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1: Willkommen bei den Stimmlagen, dem gemeinsamen Infomagazin der Freien Radios in Österreich. Heute gestaltet von der Redaktion von Andi, den O94 News auf Radio Orange in Wien. Am Mikrofon ist Stefan Resch. Das große Thema ist der Spardruck in Bund und Ländern. Wissenschaftsministerin Eva-Maria Holzleitner hat zwar angekündigt, die Kürzungen bei den Universitäten erst im Herbst wieder zu diskutieren, in Wien gingen trotzdem zigtausende auf die Straße, um gegen Einschnitte in der höheren Bildung zu protestieren. In unserem zweiten Beitrag beschäftigen wir uns mit Bulgarien. Nach Daras Sieg im Eurovision Song Contest rückte das Land kurz in den Fokus der österreichischen Öffentlichkeit. Dabei fanden auch viele Vorurteile und Klischees ihren Weg in die Medien. Zum Abschluss der Sendung sprechen wir über eine wachsende Sportart, deren Community sich politisch eindeutig positioniert: Roller Derby.
2: Die Bundesregierung informierte am Montag, den 18. Mai, die Universitäten darüber, dass sie eine Kürzung des Universitätsbudgets österreichweit plane, und zwar in bisher beispielloser Form. Die Ausgangslage der laufenden Leistungsvereinbarungsperiode 2025 bis 2027 beträgt 16,5 Milliarden Euro inklusive Ärztinnengehälter an den Universitätskliniken. Auf Basis der WIFO-Prognosen wurde für 2028 bis 2030 ein Bedarf von 18 Milliarden Euro errechnet, um Kostensteigerungen abzufangen. Doch statt einer Inflations- und kostenbedingten Fortschreibung soll die Universitätsfinanzierung auf 15,5 Milliarden Euro gekürzt werden. Das ist ein Minus von 6% gegenüber der Ausgangsbasis und ein Minus von 2,5 Milliarden Euro oder rund 14% gegenüber dem tatsächlichen Finanzierungsbedarf. Kritik an den Sparplänen für die Universitäten kommt aus unterschiedlichen Ecken. Nicht zuletzt aus den Reihen der SPÖ selbst. Wiens Bürgermeister Michael Ludwig kritisierte die Sparmaßnahmen seiner Parteikollegin und Bundesministerin für Forschung Eva-Maria Holzleitner. Österreichs wichtigste Ressource seien Bildung, Wissen und Innovation. Daran hänge die Zukunft unseres Landes, so Wiens Bürgermeister. Auch die Landeschefs von Oberösterreich, Kärnten und der Steiermark übten Kritik. Um gegen diese drastischen Budgetkürzungen zu demonstrieren, mobilisierten sich zunächst am Mittwoch, den 27. Mai in Wien und in den folgenden Tagen auch in weiteren Universitätsstädten österreichweit Studierende, Mitarbeitende und Lehrende. Zu der Protestveranstaltung am Mittwoch kamen laut Hochrechnungen über 21.000 TeilnehmerInnen. Redebeiträge kamen vom Vorstand der österreichischen Hochschülerinnenschaft, Selina Wienerreuter, Umut Owert und Miriam Ammann.
3: Es ist so wichtig, dass Sie heute alle hier sind. Denn was gerade passiert, ist ein direkter Angriff auf unsere Hochschulen, auf unsere Bildung und auf die Zukunft von uns allen. Die Einsparungen der Bundesregierung dürfen nicht auf Kosten der Wissenschaft und unserer Bildung passieren. Wir sind schon jetzt weit entfernt vom freien und offenen Hochschulzugang. Aber was uns unter solch einer Budgetsituation erwartet, ist fatal. Schlechtere Betreuungsverhältnisse, weniger Studienplätze und mehr Zugangsbeschränkungen. Wenn der Zugang noch weiter beschränkt wird, werden die Hochschulen einmal mehr zu elitären Räumen. Das gilt es dringend zu vermeiden.
4: Ich möchte hier auch die Website des Bundeskanzleramts zitieren. Bildung ist eine zentrale Zukunftsinvestition. Jeder Euro, den wir heute in unserem Bildungssystem investieren, stärkt die Gesellschaft, unseren Wirtschaftsstandort und die Innovationskraft unseres Landes. Ein Zitat fällt mir auch noch ein. Jetzt das Richtige tun. Wo ist es geblieben? Wo? Wir werden heute auf der Straße die Bundesregierung an ihre Versprechen erinnern. Diese Bekenntnisse sind schön, aber Wissenschaft und ihre Freiheit können nicht nur von Luft und guten Absichten leben. Sie brauchen auch die finanziellen Mittel, um überhaupt existieren zu können. Denn wir alle wissen, wie die Sonntagsfragen in Österreich ausschauen. Gerade jetzt dürfen wir nicht den Weg für wissenschaftsskeptische und wissenschaftsfeindliche Politik ebnen. Genau das passiert aber, wenn an den Universitäten gespart wird. Es braucht jetzt klare Entscheidungen und die richtigen

0: Prioritäten in der Budgetpolitik. Für freie Wissenschaft, für faire Arbeitsbedingungen und für offene Hochschulen als Fundament unserer demokratischen Gesellschaft.
1: Die voraussichtlichen Folgen der Einsparungen wären gravierend. Stellenabbau von Mitarbeitenden an den Universitäten, Verringerung der Studien- und Vorlesungsplätze, veränderte Aufnahmeverfahren, mögliche Schließung kleinerer Studiengänge und ein Anstieg der Studiengebühren. Weitere Folgewirkungen würden laut Jens Schneider, Rektor der Technischen Universität Wien, auch den Wirtschafts- und Innovationsstandort Österreich betreffen. 80% der Patente und der wichtigsten wissenschaftlichen Publikationen kämen aus den Unis. Ohne den technischen Nachwuchs aus den Unis trocknet die Forschungspipeline aus. Auch auf die Gesundheitsversorgung würde eine Kürzung des Unibudgets im erwarteten Ausmaß durchschlagen, wie der Rektor der Medizinischen Universität Wien, Markus Müller, erläuterte. Die Unikliniken seien oft die einzige Anlaufstelle bei schweren und speziellen Erkrankungen. In Wien leistet das AKH alleine ein Drittel der Patientenversorgung. Auch der Rektor der Universität Wien, Sebastian Schütze, meldete sich zu Wort und verlangte von der Politik eine klare Linie, um so Planungssicherheit für die österreichischen Universitäten zu gewährleisten.
2: Und eine Sache möchte ich auch gleich am Anfang hervorheben. Hier sind wir uns alle zur Abwechslung mal völlig einig. Die Rektorate, die Professoren, die Studierenden, die ÖH, die Senate, die Uniratsvorsitzenden, die Betriebsräte, alle sind wir der Meinung, das ist einfach überhaupt undenkbar, was uns da bislang angeboten wurde. Unverhältnismäßig ist, dass die Universitäten, die überhaupt nur einen Gesamtbudgetanteil von 4% haben, hier quasi die gesamte Summe einsparen sollen auf dem Rücken der Universitäten und auf dem Rücken unserer jungen Generation. Und dafür lassen wir uns nicht hergeben. Denn es geht ja, und da haben wir eben schon das Zitat der Bundesregierung gehört, wir tun ja viele wichtige Sachen, Bildung und Ausbildung, Wissenschaft und Forschung, das sind Grundpfeiler unserer Gesellschaft. Da geht es ans Eingemachte, da geht es um die Demokratie, da geht es um den Wohlstand, da geht es vor allen Dingen auch um die Zukunft der jungen Generation. Und ein bisschen Generationengerechtigkeit sollte vielleicht auch noch mit im Programm sein. Wir verlangen von dieser Bundesregierung, und zwar jetzt, einen verlässlichen Finanzierungspfad für die LV 28 bis 30. Und erinnern möchten wir hier auch nochmal daran, das ganze Ding ja vor ein paar Monaten, den FTI-Pakt, den haben wir sogar mitfinanziert. Da waren ja 8,7% Steigerung ganz normal zur Abdeckung der Inflation. Ich betone hier nochmal, auch wir haben verstanden, dass die Zeiten anders geworden sind. Aber das Minimum sind die 18 Milliarden und das ist nicht mehr als die Abdeckung von Inflation und Gehaltssteigerung. Ich glaube, das muss ganz klar sein und diese Forderung würden wir jetzt gerne diskutiert haben. Was wir in den letzten Tagen erlebt haben, war vor allen Dingen Zahlenspiele, vage Andeutungen und eine Verschiebung auf die ominöse Herbstklausur der Bundesregierung. Ich muss sagen, meine Geduld ist jetzt zu Ende und wir sollten so lange laut bleiben, bis wir jetzt konkrete Ergebnisse bekommen. Wir stehen für die ganzen genannten Themen, die große gesamtgesellschaftliche Themen sind. Das heißt, wir stehen auch in der Verantwortung für die anderen, die nicht das Privileg haben, einer Universität zu unterrichten, zu lehren oder hier zu studieren. Wir stehen hier für ganz viele und betonen möchte ich auch nochmal, dass wir für unsere Mitarbeiter und Mitarbeiter und für unsere Studierenden jetzt Planungssicherheit brauchen. Ja, Universitäten kann man weder leiten, noch finanzieren, noch in die Zukunft führen, wenn es keine Planungssicherheit gibt. Universitäten kann man nicht ein bisschen raufsparen oder wieder ein bisschen runtersparen oder wieder ein bisschen hochsparen. Das funktioniert nicht. Und ich möchte dazu sagen, die österreichischen Universitäten waren in den letzten Jahren außerordentlich erfolgreich. Das wollen wir ja auch mal sagen, das mehr an Budget, was wir bekommen haben, genauso umzusetzen, wie wir es mit der Politik verabredet haben. Mehr Stellen schaffen, Betreuungsverhältnisse verbessern und endlich die österreichischen Universitäten im internationalen Kontext wieder nach oben bringen. Das ist unser Verdienst, euer aller Verdienst und da sind wir jetzt umso mehr nicht begeistert.
1: Sprecherinnen des Netzwerk Unterbau Wissenschaft, kurz NUWIS, kritisierten vor allem die Auswirkungen der Sparpläne auf die 10.000 prekär Beschäftigten an österreichischen Hochschulen.
3: Wir sind heute hier als eure Arbeitnehmervertreterinnen. Wir vertreten euch, die Zukunft, die Innovationskraft des Landes. Wir sind NUWIS, das Netzwerk Unterbau Wissenschaft. Wir kämpfen seit 2022 für gute Arbeitsbedingungen der 47.000 Forscherinnen und Künstlerinnen an Österreichs Unis. 80% von uns sind befristet, haben befristete Verträge. Das betrifft sowohl Nachwuchsforscherinnen als auch Postdocs. Wir solidarisieren uns auch mit 22.000 Mitarbeiterinnen des allgemeinen Personals. Mit der UG-Novelle 2021 und der Neuordnung der Kettenvertragsregel, dem 109er, hat sich die ohnehin schon sehr prekäre Situation noch einmal deutlich verschlechtert.
1: Zuletzt sehen auch die Studierenden selbst ihre Zukunft und die der österreichischen Hochschulen gefährdet.
4: Ich denke, dass Uni-Einsparungen definitiv eine falsche Entscheidung sind, also an Bildung zu sparen, setzt an der ganz falschen Stelle ein, besonders wenn man so mit einbezieht, dass es auch andere Sachen gibt, wo man definitiv mehr einsparen könnte und müsste.
5: Schmerzhafteste auch gesamtgesellschaftlich. Ich meine, es steht eine Kürzung von vielen Stellen im Raum, darunter eben auch medizinisches Personal, Ärztinnen und Ärzte, aber natürlich auch Angehende, also Studierenden, Zahlen, die jetzt schon natürlich limitiert sind und die dann ja auch, wo geschaut werden muss, wie das dann weiter gehandhabt wird, wie das überhaupt möglich sein soll. Aber zusammengefasst einfach eine Kürzung von Personal, bestehenden und zukünftigen, was schlechter ausgebildet werden kann und so, was natürlich dann auch Folgen für die Patientinnen und Patienten, für eben die Gesellschaft unmittelbar hat. Ja, aber natürlich auch sonst eben, wie es schon angesprochen wurde, schlechtere Verhältnisse, Betreuungsverhältnisse, sage ich jetzt mal. Und das ist aber nur das Personal, natürlich kommt das ganze andere dazu, die Infrastruktur, also wie es da auch schon gesagt wurde bei der Kundgebung, also es gibt einfach so viele Grundlagen, auf denen die Unis basieren, die man nicht einfach rauf und runter regulieren kann, wie man will, sondern das muss einfach fest bestehen und Planungssicherheit vorhanden sein, damit man gut weiterkommen kann.
6: Es sind super viele Leute da, also ich glaube, alle sind wirklich sehr dahinter. Wir haben auch davor schon von Professoren Anregungen bekommen, dass wir kommen sollen, also ich würde sagen, die meisten Leute, die ich kenne, sind da. Die Stimmung ist aufgeheizt, die Leute sind frustriert, die Leute sind verärgert, empört, dass wir hier so hinten angestellt werden. So einmal Klimathema wird nicht angesprochen und jetzt auch noch die Bildung wird gecuttet. So viel Frustration, glaube ich. Aber wenn es gekürzt wird, hast du halt Leute, die vielleicht woanders hingehen, weil die Löhne runtergehen. Du hast Leute, die lieber woanders studieren, weil es zu teuer wird oder weil einfach das Angebot nicht mehr vergleichbar ist mit anderen Standorten. Das heißt, nicht nur verliert man Lehrende, man verliert StudentInnen und einfach Chancen, die man dadurch hätte, mehr Ansehen zu bekommen im internationalen Raum, relevanter zu werden. Und ja, ich glaube, wäre ein großer Verlust.
7: Wird es unattraktiver, wenn dieser Studienstandort Österreich, Wien wegfällt oder weniger wird, ist es ja auch eigentlich ein wirtschaftlicher Verlust irgendwo für die Regierung, weil es sind ja trotzdem 200.000 Studenten oder so in Wien oder halt eine sehr hohe Zahl. Und wenn diese dann wegfallen, dann Prestige, Kultur, aber auch einfach wirtschaftlich keine sehr schlaue Entscheidung.
6: Wir haben ja Kürzungen bis zu 1 Milliarde Euro geplant oder diskutiert und wenn das durchgeht, ist das wirklich so nicht unbedingt der letzte, aber auch bei weitem nicht der erste Nagel im Sarg der Zukunft. Und das haben Sie eh auch schon diskutiert, dass Studiengänge vielleicht ganz geschlossen werden. Was ich eigentlich wirklich komplett den falschen Weg finde. Also wie gesagt, eigentlich gerade bei Bildung gehört eigentlich 1 Million mehr ins Budget als 1 Milliarde mehr ins Budget als 1 Milliarde weniger. Und es wäre einfach sehr, sehr schade, weil Wissen dadurch verloren geht auch und Wissen nicht weiterentwickelt wird. Vor allem in Bereichen, die zwar kleiner sind, aber dadurch nicht weniger wichtig. Bildung ist der letzte Ort, wo gespart werden darf, weil eine Nation steht und fällt mit ihrem Bildungssystem und mit der Bildung.
1: Beitragsgestaltung, Aufnahme und Interviewführung: Vincent Lutz und Sophia Tietjen.
8: Bangaranga. Mit diesem Lied von der Sängerin Dara gewann Bulgarien den Eurovision Song Contest 2026 in Wien. Das Land macht seit 2005 bei dem Song Contest mit. Das war der erste Sieg für Bulgarien bei dem Wettbewerb. Somit wird die nächste Austragung des Song Contests höchstwahrscheinlich in der Hauptstadt Sofia stattfinden. Zwar waren die meisten Berichterstattungen über den Sieg Bulgariens positiv konnotiert, doch ein Blick auf die Boulevardmedien Österreichs offenbart eine deutlich kritisch gefärbte Darstellung. So stand in der Kronenzeitung, Zitat: Dara holt ESC-Gold für das Armenhaus Europas. Aus Geldmangel hat Bulgarien 3 Jahre lang auf die Teilnahme am Song Contest verzichtet. Nun kehrt das unbekannte Land als Sieger zurück. Das ESC-Gold ist für das Armenhaus Europas eine Riesenchance. Nicht nur für den Tourismus, auch für die gedemütigte bulgarische Seele ist dieser Sieg ein Segen. Zitat Ende. Jetzt rudert das Boulevardmedium zurück. Der Artikel wurde gekürzt und statt Armenhaus ist nun die Rede von einem, Zitat, gebeutelten Land. Der Ton des Artikels verweist auf einen allgemein verbreiteten Diskurs über den Balkan in westeuropäischen Ländern. Dabei werden stereotype Vorstellungen wie Armut, Rückständigkeit und gesellschaftliche Instabilität reproduziert und auf subtile Weise verstärkt. Der Balkan wird so zum anderen innerhalb Europas. Ein User schreibt im Online-Forum der Kronenzeitung: Finanzierung durch die EU und somit auch wieder die Österreicher. Ein weiterer User schreibt: Warum schicken wir dann Geld in die Ukraine, wenn wir eh mehrere Armenhäuser in Europa haben? Darin zeigt sich ein Diskurs, der den Balkan primär über wirtschaftliche Defizite und Rückständigkeit definiert. Kirill Dimitrov ist ein in Österreich aufgewachsener Bulgare und Student in Wien. Zu dem Diskurs äußerte sich:
9: Selbst da war ich für Krone-Verhältnisse schockiert. Und also, dass das Land so dermaßen runtergezogen wird, noch dazu von einer bulgarischen Autorin selbst. Also weiß nicht, wie viel an Ressentiments diese Frau ihrem Herkunftsland gegenüber pflegt. Also es war schockierend zu lesen und finde generell in einem ausländischen quasi Medium über ein anderes Land so herzuziehen und das so runterzuziehen, einfach ethisch fragwürdig. Ich meine, klar, Bulgarien hat seine Probleme politisch, wirtschaftlich, gesellschaftlich. Die kann man und muss man auch nicht schönreden. Kann man auch, finde ich, in einem Artikel sehr neutral einfach erwähnen. Aber ich finde das jetzt, was zum Beispiel in der Krone geredet und geschrieben wurde, einfach nur purer Ragebait und low-key Ausländerhass, auch wenn es von der Bulgarin selber kommt. Im Standard gab es auch einen Artikel, wo erwähnt wurde, die als chronisch depressiv verschriene bulgarische Gesellschaft. Das fand ich auch schon ein bisschen grenzwertig, weil es halt sehr viele Stereotype auch einfach so unhinterfragt quasi weiter verbreitet. Und ich meine, klar, die Stereotype sind jetzt auch nicht komplett aus der Luft gegriffen, es ist schon ein Wahrheitsgrad dran. Aber wenn es jetzt um die ESC-Austragung geht, denke ich mir, kann man sich schon auch, was ja im Land selber so ist, es ist eine riesengroße Aufbruchstimmung, es ist eine riesengroße Euphorie, die Leute sehen das als Chance.
8: Bulgarien hat dieses Jahr den Euro angenommen, war Gastgeber des Radrennen Giro d'Italia und wird nächstes Jahr auch das Gastgeberland des größten Musikevents der Welt. In den vergangenen Jahren hat sich also einiges im Land getan. Wie wurde der Sieg also im Land selbst wahrgenommen? Auch wenn das Lied Bangaranga in Bulgarien anfangs auf viel Kritik stieß, so gab es Anschuldigungen, dass das Lied satanistisch sei, wurde Dara insofern mit großer Begeisterung empfangen. Generell lässt sich sowohl in der Bevölkerung als auch in den Medien eine überwiegend positive Wahrnehmung des Sieges erkennen. Der Eurovision Song Contest ist tief mit der LGBT-Community Europas verbunden. Für die konservativen Schichten des Landes wird das unter anderem als Bedrohung wahrgenommen. Kirill sieht sich selbst als Teil der LGBT-Community. Er hat mit uns seine Erfahrungen als queerer Mensch in Bulgarien geteilt.
9: Also Bulgarien ist ein Land, wo die Homophobie und generell Queerphobie schon sehr tief kulturell auch verankert ist. Und die LGBT-Community dort hat es definitiv nicht einfach. Sich sichtbar als queere Person zu zeigen, ist selbst in Städten wie Sofia unter Umständen gefährlich. Da habe ich auch selber schon Erfahrungen gesammelt und wurde schon auf offener Straße wüst beschimpft und beleidigt. Zum Glück nicht physisch angegriffen, aber das kommt schon auch vor. Es gibt zwar schon die Pride-Veranstaltungen und alles, aber auch unter strengem Schutz bzw. hohen Sicherheitsvorkehrungen. Und die Teilnehmenden werden auch aufgefordert, abseits der Pride-Demo keine Pride-Symbole zu zeigen, einfach um sich selbst zu schützen. Wie gesagt, mir ist es auch schon mal passiert. Ich war mit einer Regenbogenfahne unterwegs für nicht einmal 2 Minuten außerhalb von der Pride. und wurde in diesen 2 Minuten, wo ich alleine mit der Regenbogenflagge unterwegs war, von einer Gruppe junger Männer im Auto, also aus dem Auto heraus, beschimpft und beleidigt, und mir wurde auch Gewalt angedroht. Von dem her, es wird definitiv ein Culture Shock für Bulgarien, so eine große Menge an queeren Personen aufzunehmen, rund um den ESC, weil die Fanbase ja doch sehr queer ist.
8: Zu der generellen Lage von queeren Menschen in Bulgarien und der bevorstehenden Austragung des Song Contests äußert sich Kirill.
9: Die Debatte selber ist aber schon auch in Bulgarien angekommen. Also direkt nach dem Sieg war in einem der Sender in einer Show eine Diskussionsrunde zur Austragung des ESC, und da wurde schon auch aufgebracht die Frage, ob die Gesellschaft bereit ist, so viele bunte, diverse Menschen aufzunehmen und willkommen zu heißen. Und da haben die Leute schon auch ihre Zweifel geäußert. Also stelle ich mir schon schwierig vor, nicht unmöglich, und ich glaube, das wird Bulgarien schon hinbekommen, aber es wird auf jeden Fall ein Culture Shock und ein schon noch irgendwo ein Clash. Ich hoffe, dass es dann letztendlich zum Positiven die Sachen verändert im Land und das bisschen so ein Weckruf wird für die Bevölkerung und dieses Stigma vielleicht auch abgebaut wird, weil sehr viel an Homo- und Queer-Feindlichkeit einfach auch aus Unwissen herauskommt und aus ganz, ganz, ganz, ganz vielen Desinformationskampagnen, anti-westlichen Desinformationskampagnen, anti-europäische Desinformationskampagnen. All in all wird es, glaube ich, zu einer Spannung werden. Also ich bin selber jedes Jahr sehr vorsichtig und denke zweimal darüber nach, wie ich mich äußere und wie ich ankomme bei den Leuten, um nicht zu queer zu wirken teilweise, wenn ich dort bin. Deswegen, ja, es wird interessant. Aber wie gesagt, ich hoffe, es wird auch ein Weckruf und eine positive Erfahrung dann auch für die Menschen dort.
8: In dem südosteuropäischen Land tut sich also einiges. Welche Pläne Bulgarien für die Austragung des Events hat, wird sich in den nächsten Monaten zeigen.

0: Von 4. bis 6. Juni 2026 finden die 7. österreichischen Meisterinnenschaften im Roller Derby in Wien statt. Über 3 Tage treten in einer unscheinbaren Turnhalle in der Donaustadt 9 Teams in 11 Spielen gegeneinander an. Das Prinzip dabei ist einfach, die SpielerInnen sind mit Rollschuhen und Protektoren ausgestattet, dann geht es auch schon auf die Piste.
1: 2 Teams treten gegeneinander an auf einem ovalen Track in einer Turnhalle. Es gibt eine Person, die hat einen Stern auf dem Helm, beziehungsweise sind es 2 Personen, wenn 2 Teams gegeneinander antreten. Und das sind die Personen, die Punkte machen können. 4 andere SportlerInnen versuchen, die gegnerische Person mit dem Stern, das ist die Jammerin, aufzuhalten. Also es ist quasi Slalom laufen, gleichzeitig aufgehalten werden, viel Körperkontakt, harte Hits und viel hinfallen manchmal.
0: Rund um die sportliche Aktivität zeichnet sich die Roller Derby Community auch durch ihre Kultur aus, angefangen bei den SpielerInnen und ihrem gesellschaftspolitischen Bewusstsein.
1: Das Besondere am Roller Derby ist, dass es hauptsächlich von Frauen, also von Cis- und Transfrauen und genderqueeren Personen, wie zum Beispiel nicht-binären Personen, gespielt wird. Vor allem bei uns in Österreich sind alle 5 Ligen Flinter-Ligen. Was auch besonders ist, ist, dass wir machen alles selbst. Also Roller Derby basiert auf einer sehr starken Do-it-yourself-Kultur.
2: Wir haben einfach eine klare Haltung und die ist antifaschistisch, queer-feministisch und antikapitalistisch. Wir wollen unseren Sport machen, ohne den Druck für Geld Leistung erbringen zu müssen. Schaffen wir ganz gut. Wir sind trotzdem super gut dabei.
0: Das liegt auch an der Geschichte der Sportart. Den Verein Vienna Roller Derby gibt es seit 2011. Der Ursprung des modernen Roller Derby liegt nur ein Jahrzehnt weiter zurück, rund um die Jahrtausendwende.
3: Also ursprünglich kommt Roller Derby aus Amerika und hat so ein bisschen Wurzeln so in der Punk-Szene, würde ich sagen. Aber bei uns ist es einfach wichtig, dass wir so inklusiv sind wie möglich, dass wir eben nicht nur eine Frauensportart sind, sondern dass auch eben Transpersonen und genderqueere Personen bei uns willkommen sind. Und es ist einfach super wichtig für uns, dass wir offen sind für die Community oder Teil der Community sind.
4: Im Roller Derby wird auch groß geschrieben, dass wirklich jeder dort einen Platz finden kann, unabhängig von Vorerfahrungen, Körperform, Gender, whatever. Das ist einfach ein ganz großer, ein integraler Bestandteil des Sports und das schlägt sich auch wirklich in allem nieder, was man so zu tun hat mit der Organisation von solchen Events etc. Da wird viel darauf geachtet, dass es eben für alle einen Platz gibt.
0: Viele Traditionen des Roller Derby kommen aus dieser Geschichte und diesem Selbstverständnis, erklären Schandmaul und ihre Teamkollegin Dirty Daisy weiter.
4: Ein Teil, der davon noch übrig geblieben ist, ist zum Beispiel, dass man sich einen Namen gibt, unter dem man on track geht. Der ist frei zu wählen. Leute haben da ganz unterschiedliche Herangehensweisen, was sie da für einen Namen wählen. Einen, der sie ausmacht, einen, der sie bezeichnet, einen, den sie schlicht lustig finden, einer, der vielleicht in Verbindung steht mit der Nummer, die sie dazu wählen. Die kann man dann auch auf dem Rücken unserer T-Shirts lesen, sofern wir lang genug stillstehen.
3: Und wir nennen uns auch meistens gegenseitig tatsächlich bei unseren Derby-Names.
4: Von ganz vielen Leuten aus dem Verein weiß ich den richtigen oder legalen Vornamen nicht. Keine Ahnung, wie diese Leute heißen, keine Ahnung, was diese Leute im richtigen Leben machen, aber das sind wirklich gute Freunde und die heißen so, wie es hinten auf ihrem Leibel draufsteht.
0: 2026 ist Roller Derby erstmals bei den Sport Austria Finals vertreten. Mehr als 7000 AthletInnen treten in 46 Sportarten an, die meisten davon in österreichischen Staatsmeisterschaften. Diese Aufmerksamkeit kann auch Roller Derby gut gebrauchen.
5: Wir sind froh, dass wir im Rahmen der Sport Austria Finals unsere ÖM ausrichten können, weil wir halt die Sichtbarkeit brauchen. Manchmal muss man aufs kapitalistische System zurückgreifen, um Unterstützung zu bekommen, damit wir uns unseren Sport weiter leisten können. Wir haben aber auch schon Sponsorings abgelehnt von Unternehmen, die wir als nicht passend für unseren Verein befunden haben. Also wir finanzieren uns hauptsächlich durch unsere Mitgliedsbeiträge, durch den Eintritt, den die Personen zahlen, wenn sie zu unseren Spielen kommen, durch Spenden. Das ist unsere Haupteinnahmequelle. Und wenn wir keine Spiele haben, dann haben wir kein Geld. Und wenn wir keine Halle haben, haben wir keine Spiele.
0: Spiel- und Trainingsstätten sind für Vienna Roller Derby nicht so einfach zu finden. Der Verein ist diesen Sommer wieder einmal auf der Suche nach einer neuen Spielstätte. Chuckernaut berichtet von den Problemen.
5: Die Turnhalle, in der wir trainieren und in der wir auch die ÖM ausrichten und die meisten unserer Spiele, da wird der Boden renoviert und wir verstehen auch dann, dass da halt einfach zu ist und wir wissen nicht, wie es dann weitergeht. Wir haben schon Trainingsorte, aber die sind alle viel zu klein, viel zu wenig Platz, dass wir da wirklich Trainingsspiele spielen können, weil wir haben jeden Samstag innerhalb unseres Vereins Trainingsspiele, die quasi ein richtiges Spiel simulieren. Also wir bräuchten eine Dreifachturnhalle. Ich glaube, das sind so circa 1000 Quadratmeter, die wir da brauchen. Am schönsten wäre natürlich ein Holzboden, so ein Sportparkett.
0: Trotz der Schwierigkeiten mit der Infrastruktur hat sich Österreich und insbesondere Wien mit Vienna Roller Derby zu einer guten Adresse in der Sportart entwickelt.
1: Also Vienna Roller Derby ist sechsfacher Austrian Champion. Dieses Wochenende hoffentlich das 7. Mal in beiden Divisionen. Also mittlerweile haben wir schon 2 Divisionen. Insgesamt gibt es 9 Teams in Österreich. Unser Vienna Roller Derby A-Team, die Oysters, sind europaweit unter den Top 20 der besten Roller Derby Teams. Das ist schon was, vor allem wenn man bedenkt, wie wenig Trainingsmöglichkeiten wir haben. Unser B-Team, die Vienna Beasts, wir sind unter den Top 200 und Roller Derby ist so gewachsen und so beliebt, vor allem auch in Wien, dass wir mittlerweile auch ein C-Team haben.
0: Dieser Beitrag wurde gestaltet von Stefan Resch.
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Begonnen habe ich meine heutige Wiener Melange mit einem Lied von den Entspannten. Ich komme nicht aus Australien. Ja, es gibt noch immer Verwechslungen mit Austria. Ja, aber es geht trotzdem gleich weiter mit einem Wiener Frühstück mit Ingrid Thiem und Clemens Schaller.

Das war jetzt der Daniel Bernd mit Kennst du mein Wien? Ja, und über die echten Haberer singt der Kurt Straub.

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1: Das war jetzt die Greta Keller mit Einmal war Wien eine Kaiserstadt. Ja, jetzt wird's trotzdem noch ein bisschen klassisch mit Fritz Wunderlich und dem Orchester der Wiener Volksoper. Wenn es Abend wird und die Sonne sinkt.

Von Gretel und Franz haben wir den Titel »Es wird schöne Madeln geben« gehört. Naja, Klassiker in der Wiener Musik. Und jetzt kommt das Regine Pavelka-Trio mit »Mir rest's, wann ihr Musi hör«.

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1: Wann ich mit meinem Schatzl durch die Hauptallee gehe, naja, das hat der Richard Czapek gemeint. Und jetzt kommt Rudi Koschelow, allseits bekannt und beliebt, mit dem Titel Im Stadtpark.
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Von der Elfie Friedrich haben wir Du lieber Halluder gehört. Ja, und jetzt etwas Besonderes. Wir hören den Gewinner des österreichischen Starmania-Wettbewerbs mit seinem Titel Es End Is No Fern. Und das Lied ist von und mit Stefan Aigner.

den Gegerlmarsch haben wir von die Gegerln gehört. Und jetzt kommt noch das Duo Čapek mit Es gibt so viel Leid und so wenig Menschen.

Das war jetzt das Duo Weinblatt mit dem Wein ein Lied zu singen. Ja, der Wein ist gut. Aber das hören wir jetzt von den Scherzbuben.

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1: Das waren jetzt die Christel Prager und der Walter Heider mit Beim Heiligen gibt's kein Genierer. Eine etwas ausgefallene Version vom Herrgott aus Stahl hören wir jetzt mit Harry Brünster, unserem Witzekönig.

Das war jetzt der Peter Fröhlich mit Wann sehen wir uns in Wien? Und mit dem Klassiker Wien, Wien, nur du allein hören wir Erich Zipp.

Ja, leider neigt sich auch meine heutige Wiener Melange wieder langsam, aber sicher dem Ende entgegen. Ich möchte mich ganz herzlich fürs Zuhören bedanken und bedanken möchte ich mich natürlich auch bei Radio Wienerlied.at für die ganz hervorragende Zusammenarbeit. Wenn ihr irgendwelche Wünsche zu meiner Wiener Melange habt, dann schreibt mir ein E-Mail an wiener-melange@gmx.at und nach Möglichkeit werde ich den Wunsch natürlich gerne erfüllen. Im Hintergrund hören Sie schon das Duo Harmonia mit Ein Walzer für dich und mich. Und mit einem herzlichen Servus aus Wien verabschiedet sich euer Crazy Joe.

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0: spielt. Guten Morgen!
1: Einen wunderschönen guten Morgen an alle Hörerinnen und Hörer der Sendung Schlagerartig. Nach 3 Wochen Reha-Aufenthalt haben wir heute wieder Neuvorstellungen, Veranstaltungshinweise, Hörerwünsche und einiges mehr im Programm. Morgen feiert die italienische Songschreiberin und Rocksängerin Gianna Nannini ihren 72. Geburtstag. Wir gratulieren recht herzlich. Den Anfang macht Siegfried Walk mit Unter der Sonne. Viel Spaß, gute Unterhaltung und vor allem viel Gesundheit wünschen Rudi und Luise Schmalzl.

Jetzt kommen wir zu Veranstaltungshinweisen. Das Phantom der Oper in Raimund Theater in Wien. Maria Theresia in Wien im Ronacher. Kavaluna, Tor zur Anderswelt. Vom 13.06. bis zum 14.06. in Wien in der Stadthalle. Die Wiener Festwochen noch bis 21. Juni. Monika Martin am 12.06. in Weißenfels, am 13.06. in Ballenstedt und am 14.06. in Sömmerdau. Wenn die Muse spielt, das Sommer Open Air am 19. und 20. Juni. Pretty Woman, das Musical, vom 30. Juni bis zum 12. Juli in Graz und vom 14. Juli bis zum 16. August in Linz. Howard Carpendale geht auf seine Abschiedstournee und Unheilig geben ihre Comeback-Konzerte. 50 Jahre Pub, 10. Juli in Köln. Roland Kaiser auf seiner Sommer Open Air Tour. Vom 12.06. bis zum 22.08. unter anderem in Frankfurt an der Oder, Fulda, St. Gorshausen, Kassel, Aurich, Coburg, Halle Saale, Erfurt, Rostock, Asbach, Friedberg, Ulm, Salem, Tüßling, Bonn, Osnabrück und zweimal in Berlin. Howard Carpendale ist in Mörbisch am 20. Juli. Unheilig, wieder zurück, 27. Juli auf der Burg Klamm. Und Helene Fischer geht auf ihre 360-Grad-Stadion-Tour am 10. Juni in Dresden, am 13. in Berlin, am 16. in Stuttgart, am 19. und 20. Juni in Frankfurt, am 23. Juni in Gelsenkirchen, am 26. und 27. Juni in Köln, am 3. und 4. Juli in Hamburg, am 7. in Hannover, am 11. Juli in Wien, am 14. Juli in Zürich und am 17. Juli in München. David Garrett auf seiner Open Air Tour 2026 vom 3. Juli bis zum 21. August in Halle, St. Gorshausen, Mönchengladbach, Rostock, Berlin, Regensburg, Bad Nauheim, Füssen, Salem, Ludwigsburg, Schwetzingen, Bremen, Mörbisch und in München. Tosca, Oper im Steinbruch vom 15. Juli bis zum 22. August in St. Margarethen. Ein Käfig voller Nahen vom 16. Juli bis zum 22. August auf der Seebühne in Mörbisch. Die Schlagerparty des Jahres am 21. Juli ebenfalls auf der Seebühne in Mörbisch. Gernot und Stipsitz, die Lotterburm am 22. Juli natürlich auf der Seebühne in Mörbisch. Und Tom Jones ist ebenfalls auf der Seebühne in Mörbisch am 3. August. Die italienische Schlagernacht am 11. August auf der Seebühne in Mörbisch. Und die internationale Gartenbaumesse ist vom 3. bis zum 7. September 2026 in Tulln. Und haust die aktuell vom 5. bis zum 6. September in der Arena Nova. Das waren einige Veranstaltungen.

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Das war wieder unsere Sendung Schlagerartig. 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Im Namen des gesamten Teams bedanke ich mich fürs Zuhören und wünsche euch eine gute Woche. Bis bald, euer Rudi Schmeitzl.

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Herzlich willkommen bei News and Information in Between, der Sendung, die dazwischen funkt und dich mit Neuigkeiten und Informationen rund um Diversität, Integration und Verständigung versorgt. Hier spricht Isabel und heute geht es um den 13. Juni, der heuer bereits zum 11. Mal international auf ein äußerst sensibles und wichtiges Thema aufmerksam macht. Albinismus. Ein Thema, das unter die Haut geht.

Samstag, 21.03.2026. Ich fahre nach Wien in den 14. Bezirk zu einem Interview mit Frau Dr. Marlies Vrus, Dermatologin, Herrn Dr. Christian Lennert, Infektiologe und Tropenmediziner, und Herrn Magister Karl Martin Polt, Regisseur und Filmemacher. Wir treffen uns in der Praxis von Frau Dr. Vrus und als ich ankomme, ist sie schon da. Nach kurzer Zeit treffen auch Herr Dr. Lennert und Herr Magister Polt ein, zu einem Interview über ein sehr spannendes und ebenso sensibles und berührendes Thema, mit dem wohl viele Menschen noch nicht vertraut sind: Menschen mit Albinismus in Afrika. Das Thema Albinismus ist wohl den meisten von uns bekannt. Die Auswirkungen, die dieser Gendefekt für Betroffene in Ländern außerhalb unseres Kulturkreises, wie zum Beispiel in Afrika, haben kann, wohl nicht. Zum ersten Mal erfahre ich davon aus der Novemberausgabe 2025 der Zeitschrift Leben Jetzt, die von der Steyler Mission herausgegeben wird. Dort lese ich von Menschen mit Albinismus in Mosambik darüber, dass sie aus Angst um ihr Leben kaum das Haus verlassen, denn sie könnten entführt und ermordet werden. Körperteile wie zum Beispiel Knochen von Menschen mit Albinismus bringen eine Menge Geld ein, denn viele Menschen halten jene, die von dieser Hautkrankheit betroffen sind, für etwas Besonderes und glauben, dass ihre Körperteile über magische Kräfte verfügen, Glück bringen und heilen können. Deshalb kommt es zu Entführungen, Verstümmelungen und Ermordungen, die großteils nicht geahndet werden. Ein weiterer Aberglaube, der sich ebenfalls hartnäckig hält, ist jener, dass Geschlechtsverkehr mit einem von Albinismus betroffenen Menschen HIV und AIDS heilt, was in weiterer Folge auch zu Vergewaltigungen führt. Die soziale Ausgrenzung, die Menschen mit Albinismus in manchen afrikanischen Ländern von Kindesbeinen an erfahren, tut ihr Übriges, um das Selbstvertrauen zu zerstören und Schulbesuche zu verhindern. Auch deshalb, weil Albinismus oft mit einer angeborenen Sehstörung einhergeht, die die Beteiligung am Unterricht erheblich beeinträchtigen kann. In weiterer Folge bleiben Betroffenen Bildung und Arbeit oftmals verwehrt. Selbst die eigene Familie verhält sich ihren Kindern gegenüber ablehnend, wenn diese mit Albinismus auf die Welt kommen. Den Müttern wird oft unterstellt, das Kind mit einem weißen Mann gezeugt zu haben. Doch auch die Sonne ist ein gefährlicher Feind für Menschen, deren Melaninbildung sehr gering oder nicht vorhanden ist. Ohne Sonnenschutz, spezieller Kleidung und adäquater medizinischer Versorgung entsteht leicht tödlicher Hautkrebs, der die Lebenserwartung Betroffener drastisch verkürzen kann. Doch was ist Albinismus genau und wie entsteht dieser Gendefekt? Auf der Homepage des Weltfriedensdienstes www.wfd.de erhalten wir folgende Antwort. Albinismus ist eine vererbbare Stoffwechselerkrankung, durch die Haut, Haare und Augen hell und empfindlich sind. Die körperliche Ursache dafür ist eine Störung der Melaninbildung. Den Betroffenen fehlt das dunkle Hautpigment, das UV-Strahlung absorbiert und uns so vor Hautkrebs schützt. Weltweit wird etwa einer von 20.000 Menschen mit dem Gendefekt geboren. In manchen Ländern Afrikas sind es mehr als 100 von 20.000. So die Infos auf der Homepage. Hinzuzufügen wäre noch, dass im Falle einer Vererbung beide Eltern das mutierte Gen in sich tragen und es somit vorkommt, dass auch dunkelpigmentierte Menschen ein Kind mit Albinismus zeugen können. Die

0: Außergewöhnlich hohe Zahl an Menschen mit Albinismus in Afrika, besonders in Subsahara-Gebieten, könnte damit zusammenhängen, dass Menschen in Afrika, zumindest in bestimmten Regionen, oft innerhalb kleiner Gemeinschaften heiraten, was den Genpool entsprechend beeinflusst. Aber hören wir nun selbst, was Frau Dr. Vroos, Herr Dr. Lennart und Herr Magister Poll dazu zu sagen haben. Wir beginnen mit einer Vorstellungsrunde, bei der schon zu bemerken ist, dass alle drei viel über ihr Herzensthema zu erzählen haben.
1: Mein Name ist Christian Lehnert. Ich bin Facharzt für Innere Medizin, Infektiologie und Tropenmedizin und Facharzt für Familien- und Allgemeinmedizin und Notfallmedizin. Ich bin seit einigen Jahren mit verschiedenen NGOs immer wieder am afrikanischen Kontinent tätig, habe für Ärzte ohne Grenzen gearbeitet, habe für wissenschaftliche Projekte in verschiedenen afrikanischen Ländern gearbeitet und bin durch meine Kollegin aus meinem Krankenhaus, der Marlies Vroos, zu dem Thema Albinismus gekommen, schon vor einigen Jahren das erste Mal. Und meine Aufgabe dort ist, es ist so, Menschen mit Albinismus haben halt einerseits aufgrund ihrer Erkrankung und der sozialen Ächtung viele, viele Komplikationen auch in ihrem medizinischen Leben, ihrem medizinischen Verlauf. Gerade Ostafrika, gerade Malawi ist ein sehr, sehr armes Land mit einer sehr hohen HIV-Rate. Und dadurch, dass diese Menschen oft am sozialen Rand stehen, ist auch die Versorgung für diese ganzen sogenannten Co-Krankheiten mit HIV, Tuberkulose und so weiter oft nicht gut. Das ist ein bisschen mein Ansatz und mein Themengebiet dort ist auch ein bisschen die Awareness. Also wir machen Veranstaltungen, fahren durchs Land, reden mit Leuten, treffen Stakeholder, die sich mit diesem Thema beschäftigen. Und da ist sozusagen ein bisschen mein Aufgabenbereich.
2: Mein Name ist Karl-Martin Polt, ich bin Filmregisseur und Filmproduzent. Ich habe als letztes gemacht den Film Sie nannten ihn Spencer mit Bud Spencer und Terence Hill, arbeite momentan an einem Dart-Kinofilmprojekt und ich bin zu dem Malawi-Projekt gestoßen, auch über die Malis, die immer wieder davon erzählt hat und sehr faszinierend, es ist wirklich eine andere Welt. Ich war auch gemeinsam mit den beiden in Malawi, haben dort auch schon einiges gedreht. Sind da wirklich in Sphären vorgedrungen, wo der normale Europäer wahrscheinlich überhaupt keine Ahnung hat, was da alles vor sich geht. Es ist ein extrem spannendes Thema, sehr aufwühlend, sehr aktuell, weil die Übergriffe auf Menschen mit Albinismus extrem gestiegen ist die letzten Jahre. Und dieses Phänomen gab es vor, ich glaube jetzt 50 Jahren noch gar nicht so richtig. Das ist wirklich sehr, sehr akut, sehr modern, also sehr, sehr drastisch und sehr brutal. Und wir haben auch geplant, eben einen Dokumentarfilm darüber zu machen. Das ist ein eigenes Thema, die Finanzierung ist sehr schwierig, aber vielleicht bekommt man ein bisschen mehr Aufmerksamkeit und das kann man dann leichter durchzubringen. Weil ich glaube wirklich, das ist ein Thema, das auch die Menschen hier in Österreich interessiert. Ja? Auch wenn es sehr weit weg ist, aber das sind so viele Punkte, die spannend, interessant sind. Und wo wir auch über uns selber sehr viel lernen kann.
3: Ja, hallo, mein Name ist Marlies Vroos, ich bin Hautärztin in Wien. Ich beschäftige mich mit dem Thema Albinismus seit 2019. Ich bin über einen Verein, den Georg Klein und Rosemarie Moser gegründet haben, der Verein heißt Humaini, zu dem Thema gekommen. Meine Schwerpunkte sind Dermatochirurgie und Hauterkrankungen an dunkel pigmentierter Haut. Und ich fahre eben seit 2019 regelmäßig einmal bis dreimal im Jahr nach Malawi oder Tansania.
0: Frau Dr. Vroos erklärt genauer, was Albinismus ist und wie diese Krankheit entsteht.
3: Albinismus ist eine genetische Erkrankung. Es ist eine autosomal rezessiv vererbte Erkrankung. Das heißt, zwei gesunde Eltern können ein Kind mit Albinismus bekommen.
0: Und weiters auch?
3: Zwei dunkelpigmentierte Menschen können ein Kind mit Albinismus bekommen. Ursache ist eine Genmutation. Das führt dazu, dass es zu einer Verringerung oder einem vollständigen Fehlen der Melanin-Biosynthese in den Melanozyten kommt. Und das führt eben zu dieser Veränderung in der Pigmentierung. Der häufigste Gendefekt ist der okulokutane Albinismus. Das heißt, die Haut und Augen können betroffen sein. Weltweit kommt das mit einer Häufigkeit von 1 zu 20.000 Einwohnern vor. Am afrikanischen Kontinent ist die Zahl weitaus häufiger. 1 zu 5.000 ist hier die Rate und in Malawi und Tansania ist das sogar noch häufiger, zwischen 1 zu 1500 bis 4000.
0: Herr Polt, der mit Marlies Vrus und Christian Lennert an der Dokumentation Ghosts of Malawi arbeitet, äußert sich über seine Herangehensweise an dieses Thema folgendermaßen.
2: Es gibt auch schon einen Trailer und in diesem Trailer wird auch schon gezeigt, dass Menschen mit Albinismus, die natürlich sehr viele Einschränkungen haben, die sehen nicht gut, die haben ein größeres Risiko, dass sie rasch sterben werden. Die Sonne ist natürlich die größte Gefahr. Viele dort, man hat das selber erlebt, wenn man da durch diese Dörfer fährt, die gehen ohne Sonnenschutz herum, ohne Hut, ohne Sonnencreme, sind sich gar nicht der Gefahr bewusst. Man könnte denken, dass die Sonne die größte Gefahr ist für diese Menschen, aber nein, der Mensch ist die größte Gefahr für Menschen mit Albinismus. Wegen gewissen Hexenkult, müsste man fast sagen, wegen gewissen Aberglauben. Ja, man muss mal aufpassen, wie man das jetzt definiert und wie man das beschreibt. Aber im Endeffekt ist es wirklich so, es gibt halt einen Glauben, dass die Menschen eben glauben, dass Menschen mit Albinismus, dass deren Haut, deren Knochen eine Art Glücksbringer ist. Und dieser Aberglaube existiert und wirklich in sehr breiten Gesellschaftsschichten, vom einfachen Arbeiter bis zum Uniprofessor, bis zum Präsidenten sogar. So wird gemunkelt, ja. Dass man einfach glaubt, wenn man diesen Knochen irgendwie verwendet, bekommt man Glück, man hat mehr Erfolg im Beruf, man hat vielleicht eine bessere Ehe. Also alles, was man sich ausdenken kann, wird eben durch diesen Aberglauben, spielt dort eine sehr große Rolle. Man darf das nicht vergessen, das ist eine andere Kultur. Aberglaube ist sehr stark verwurzelt in allen Bevölkerungsschichten. Und dieser Albinismus, dass man glaubt, dass diese Knochen, diese Haut Glücks bringt, das gibt es, wie gesagt, erst seit wenigen Jahren so intensiv. Und dadurch auch sehr viele Übergriffe auf Menschen mit Albinismus. Und das ist ein sehr spannender Aspekt, was mich, so, klingt ein bisschen blöd, fasziniert hat. Ja. Und wir sind ja gemeinsam 2 Wochen durchs Land gereist. Und wir haben oft nicht gewusst, also wo kommen wir dahin, was erleben wir. Und haben zum Beispiel einen Ranger zufällig getroffen in so einem Wildpark, haben ihm erzählt, dass wir gerade da zu diesem Thema recherchieren. Und der hat gesagt, ja, er kannte sogar welche. Er hat super Englisch gesprochen, hat uns sehr viel Einblick gegeben, hat uns auch gesagt, er kann uns zu so einem sogenannten Hexer bringen. Man muss wissen, in diesen Dörfern gibt es immer einen Hexer. Das ist eine Art Medizinmann, der Ratschläge gibt fürs Leben, zu dem man geht, wenn man Probleme hat. Und diese Hexer, unter Anführungszeichen, sagen, ja, pass auf, ich kann da schon was machen, ich kann dir helfen, ich kann einen Zauberspruch machen, aber ich brauche einfach einen Knochen oder die Haut von einem Menschen mit Albinismus und da gibt es immer einen Schwarzmarkt, wo sehr viel Geld bezahlt wird. Und das ist das Problem, das kommt wieder das Geld mit rein. Ja. Aber da können wir jetzt noch sehr viel ausführen. Aber das war der Punkt, was mich sehr fasziniert hat, dass diese Menschen wirklich unter absoluter Gefahr besteht. Wir haben auch mit sehr vielen Menschen gesprochen, ja, die leben wirklich in Todesgefahr. Oft auch von der eigenen Familie sogar, ja, dass man überfallen wird, dass man verschleppt wird, dass ein Finger abgehackt wird in der Nacht. Also wirklich ultra brutal, auch oft kleine Kinder. Und man kann sich gar nicht vorstellen, welche Gewalt da reinspielt. Aber wie gesagt, das ist ein sehr komplexes Thema, muss immer aufpassen, aus unserer Perspektive, aus Europa natürlich. Ja.
0: Über den noch relativ jungen Aberglauben, dass Körperteile von Menschen mit Albinismus über besondere Kräfte verfügen, weiß Christian Lennert Folgendes zu erzählen.
1: Also die Faszination für Menschen mit Albinismus besteht sicher schon seit sehr, sehr langer Zeit. In westafrikanischen Ländern, vor allem in ehemalig französischen Kolonien, ist es aber immer noch so, auch weil die Krankheit viel seltener vorkommt, dass diesen Menschen so ein wunderbarer Zauber nachgesagt wird. Es gibt so eine Faszination, Menschen mit Albinismus werden oft auf der Straße einfach nur angeschaut und irgendwie bewundert, aber es gibt dort keine Verfolgung. In ostafrikanischen Ländern und hier vor allem in Tansania und Malawi ist das tatsächlich eine relativ rezente Entwicklung der letzten, ich würde sagen, 30, 40 Jahre, dass daraus ein richtiges Business entstanden ist. Aberglauben ist sehr, sehr weit verbreitet. Auch als Mediziner im Krankenhaus wird man immer wieder konfrontiert mit dem Thema Aberglauben und ich glaube, es ist ganz wichtig, dass man das nicht aus einer westlichen, weißen, überlegenen Sicht interpretiert. Es ist halt einfach die Realität, dass die Menschen sehr nah mit der Natur verbunden sind, ganz andere Wahrnehmung haben von ihrem Umfeld, wie wir es hier handhaben. Und dieser Aberglauben ist ein Teil der Kultur. Er ist auch unabhängig der Religion. Also man kann Muslim sein, man kann Christ sein, alle Menschen haben eine gewisse Form von Aberglauben. Ich glaube, diesen Aberglauben gibt es hier bei uns auch, nur er hat nicht so einen großen Impact in unseren Alltag, wie es dort ist. Und im Krankenhaus ist das regelmäßig passiert, dass Patienten gesagt haben, die zum Beispiel Sauerstoff gebraucht haben, nein, sie akzeptieren keinen Sauerstoff, weil ihr Traditional Healer, ihr Hexer aus dem Dorf, hat gesagt, Sauerstoff darf man nicht bekommen, weil da kommen die bösen Geister aus der Wand über den Sauerstoff. Und das ist tatsächlich die Realität im Alltag. Dieser Entwicklung, dass daraus ein Geschäft gemacht wird, kann man wahrscheinlich gar nicht genau benennen, warum und seit wann. Es gibt nur Theorien und Mutmaßungen, aber Fakt ist, dass mittlerweile eben die Knochen, dieses Pulver, das die Traditional Healers daraus machen, für jede Lebensnotlage verwendet wird. Also sei es, wenn der Bauer sagt, mein Feld ist nicht mehr ertragreich, geht er zum Traditional Healer, der sagt ihm, du musst ein bisschen von diesem Knochenpulver dahin streuen, dann wird das schon. Oder man hat irgendeine unheilbare Erkrankung oder was auch immer. Man muss halt auch wissen, Traditional Healer im Dorf sind oft auch so die Dorfältesten, sind die Dorfweisen. Man geht dorthin, die haben keine zertifizierte Ausbildung, es ist kein Diplom, das man bekommt. Oft ist es halt auch einfach eine Selbstbenennung, dass man jetzt der Dorfarzt ist. Und vor allem ist es billiger, als ins normale Spital zu gehen. Das ist halt ein ganz, ganz großer Faktor. Dadurch, dass Menschen nicht versichert sind, dass es keine Versicherung gibt, die Menschen in großer Armut leben, ist es oftmals sehr teuer, eine adäquate Behandlung nach westlicher, medizinischer, empirischer Vorstellung zu bekommen. Deswegen bevorzugen es oft die Leute am Land vorwiegend, zum Traditional Healer zu gehen und dort mit einfachen Mitteln wie irgendwelchen Eiern oder Mehl irgendwelche Pulver sich zusammenzumischen und eben in letzter Zeit, in den letzten Jahrzehnten eben sehr, sehr viel mit Relikten von Menschen mit Albinismus.
0: Marlies Vroos, die seit einigen Jahren Menschen in Afrika behandelt, redet in diesem Interview auch darüber, wie Mütter mit ihren Kindern umgehen, die von dieser seltenen Hautkrankheit betroffen sind.
3: Da gibt es eine Publikation und da hat man sich angeschaut, wie reagieren Mütter auf ein Kind mit Albinismus. Das wissen sie ja erst bei der Geburt. Also es gibt da keine Pränataldiagnostik, wo das schon festgestellt wird. Und die Mütter haben in erster Linie Angst einerseits stigmatisiert zu werden, aus ihrer Familie ausgeschlossen zu werden und natürlich auch Angst um das Kind. Weil eben so ein Kind mit Albinismus nicht nur die medizinischen Probleme mit sich bringt, sondern eben auch eine Kostenfrage ist, weil diese Kinder durch ihr schlechtes Sehen nicht in eine normale Schule gehen können, weil die meisten Menschen in Malawi von der Landwirtschaft abhängig sind und diese Kinder nicht so wie andere Kinder am Feld mitarbeiten können, weil sie eben sofort einen Sonnenbrand bekommen. Und diese hohen Kosten und diese Stigmatisierung sind für die Mütter in erster Linie ein Schock bei der Geburt.
0: Über die Väter von Kindern mit Albinismus sagt sie:
3: Also ich denke, es ist für die gesamte Familie, sowohl für Väter als auch für Geschwister, in erster Linie keine gute Nachricht, ein Familienmitglied mit Albinismus zu haben, aus den vorher genannten Gründen. Bei Vätern ist auch natürlich ein Misstrauen da, weil es auch hier den Aberglauben gibt, dass wenn so ein Kind geboren wird, nicht wenn zwei dunkelpigmentierte Menschen ein helles Kind bekommen, dann ist immer auch eine Problematik, ob er überhaupt der Vater ist.
0: Christian Lennert berichtet:
1: Wenn ein Kind mit Albinismus zur Welt kommt, ist, wie die Marlies gesagt hat, oft die ganze Familie geschockt. Es gibt Fälle, wo es auch vorgekommen ist, dass die Hebammen direkt die Eltern gefragt haben, möchten sie dieses Kind behalten oder sollen wir es gleich weggeben oder sollen wir es gleich irgendwo hinbringen. Aber es ist auch oft genug schon vorgekommen, dass es ist fast eigentlich die Regel, dass Familienmitglieder die eigenen Angehörigen mit Albinismus verraten an irgendwelche Leute, die dann in der Nacht kommen, im Haus einfallen und das Kind entführen oder den Menschen entführen oder Extremitäten abhacken und das mitnehmen. Und es ist leider tatsächlich sehr, sehr oft die eigene Familie, die dahinter steckt oder die das vermittelt und die es nicht akzeptieren möchte, nicht wahrhaben möchte.
0: Marlies Vroos ergänzt:
3: Man muss auch sagen, bei der Publikation war es so, dass Mütter befragt worden sind, die im Spital das Kind auf die Welt gebracht werden. Das ist nicht die Regel, das ist eher die Ausnahme. Also es gibt vor allem Hausgeburten. Da gibt es sicher auch eine hohe Dunkelziffer an Kindern, die dann verschwinden auf wundersame Weise.
0: Bei diesem Thema hake ich nach. Kommt es vor, dass diese Kinder mitunter vielleicht adoptiert werden oder in Heime kommen, oder meinen Sie mit Verschwinden schlicht und ergreifend, dass diese Kinder getötet werden?
3: Ich würde sagen, sowohl als auch. Allerdings, um ein Kind in eine Schule, also in Malawi würde mir jetzt gar keine Schule einfallen, die Kinder mit Albinismus speziell betreut. In Tansania ist das der Fall. Da gibt es eine Schule in Moshi, die wir auch mit unterstützen. Und das ist aber halt eine Kostenfrage, weil diese Schulen nicht finanziert werden, sondern müssen die Eltern finanzieren, und dementsprechend werden diese Kinder nicht dorthin kommen.
0: Herr Pold erzählt...
2: Naja, man kann sich jetzt an viele Sachen wieder zurückerinnern, wenn man da wieder in das Thema mit einsteigt. Und weil Sie gefragt haben jetzt eben, wie geht die Familie damit um, wenn jetzt ein Kind geboren wird mit Albinismus? Zum einen, die Malin hat das ja schon gesagt, das ist natürlich oft auch eine Schande. Ja? Wer ist der richtige Vater? Wie kann das überhaupt sein? Das Zweite ist eben gefragt, was passiert mit solchen Kindern? Wir haben auch gehört, dass diese Kinder auch verkauft werden natürlich. Ja? Also wenn man das merkt, ein Säugling mit Albinismus, die Not ist groß. Es werden auch Kinder verkauft von der eigenen Familie. Das Zweite ist natürlich, wenn man jetzt ein Kind großzieht mit Albinismus, dann ist das eine wirklich sehr große Belastung für die Familie, aus mehreren Gründen. Zum einen, du kannst dieses Kind nie alleine lassen. Das Kind kann nie alleine zur Schule gehen. Das ist immer in absoluter Lebensgefahr. Und natürlich diese ständige 24-Stunden-Betreuung ist auch eine Belastung für die Familie natürlich. Noch dazu die Angst. Und wir haben ja auch viele Menschen mit Albinismus interviewt, und mir ist der Name entfallen, die hat uns erzählt, es war für sie die Mutter, sie hat sich geschämt, die Mutter, also sie hat sich für die Mutter geschämt. Ja. Das Verhältnis war dann sehr zerrüttet innerhalb der Familie, und sie wurde auch in der Nacht öfters überfallen. Wie gesagt, die lebt in Todesangst. Die möchte jetzt selber Hautärztin werden. Ja. Die Malis kennen sie recht gut. Das sind wirklich sehr, sehr zerschütternde emotionale Geschichten, die man da mitbekommt. Und noch tragischer ist es natürlich, wenn man weiß, dass da spielen alle Menschenstrukturen, die Politik, die Polizei, die Mediziner, die sind alle verbandelt, ja? die sind alle, die Kirche, ist alle verstrickt miteinander. Da gibt es so viele Skandale. Man mutmaßt, dass der letzte Präsident auch für seine Präsidentenwahl zu diesem Hexenkult, Hexenzauber, Albinismuszauber benutzt hat, um zu gewinnen. Ja? Mittlerweile gibt es eine Awareness Day, es hat sich schon einiges getan. Aber wie so oft im Dunkelbereich passiert sehr, sehr, sehr vieles.
0: Um Menschen mit Albinismus dazu zu motivieren, sich einer adäquaten medizinischen Behandlung zu unterziehen, anstatt einem Hexer zu vertrauen, werden gewisse Anreize geschaffen.
3: Gemeinsam mit dem Verein Tumaini haben wir eine Spezialambulanz gegründet, die einmal in der Woche stattfindet. Hier können Betroffene, Eltern bzw. Betroffene Menschen mit Albinismus diese Ambulanz aufsuchen. Vorgesehen ist das, dass man alle 3 Monate zu einer Hautvorsorgeuntersuchung kommt. Man bekommt auch einen Fahrkostenersatz, weil für die meisten Menschen das doch mit einer weiten Anreise verbunden ist und sie sonst gar nicht zur Kontrolle kommen würden. Bei so einer Kontrolle wird eben die ganze Haut angeschaut, wird geschaut, ob ein Hautkrebs vorliegt. Dieser wird dann auch entsprechend behandelt. Und es finden auch bei diesen, also an den Tagen der Spezialambulanz, Schulungen statt, um einfach die Eltern zu schulen, wie sie mit Kindern mit Albinismus am besten umgehen.
0: Eine Frage, die sich in diesem Zusammenhang aufdrängt: Warum gibt es ausgerechnet in Malawi so viele Menschen mit Albinismus? Dazu Christian Lennert.
1: Natürlich ist es so, dass so wie der genetische, die Vererbung ist, es müssen immer 2 Partner zusammenkommen, die dieses Gen vorhanden haben, selber aber nicht an der Krankheit erkrankt sind. Das heißt, sie haben dieses Gen rezessiv. Wenn dann 2 Rezessive zusammenkommen, ein Kind bekommen, gibt es eine Chance von 25%, dass das Kind dominant diese Krankheit bekommt und dadurch der Phänotyp, also das Aussehen des Kindes, auf diese Genmutation hinweist. Es gibt die Theorie, dass das Konsanguinität ein Problem ist oder ein Thema ist, eine Ursache ist, aber ganz so sicher ist es nicht, weil wenn man sich das in Westafrika anschaut, wo die Krankheit viel, viel seltener vorkommt, und die Leute im Kongo zum Beispiel, in Kamerun, in Nigeria in so großen Distanzen leben und es einfach historisch natürlich zu Konsanguinität gekommen ist, da tritt die Krankheit nicht so häufig auf. Also das ist eine Theorie, aber es ist jetzt nicht unbedingt die Ursache.
0: Ich frage nach, ob es stimmt, dass es in Tansania weltweit die meisten Menschen mit Albinismus gibt. Die Antwort?
1: Nein, also es sind beide Länder. Es ist Malawi und Tansania. Sind relativ, auch Ruanda hat eine relativ hohe Rate. Also gerade die drei Länder sind die, die mit Abstand am meisten betroffen sind. Es ist halt überhaupt ein Teil der östlichen Region Afrikas, weil es ist eben auch in Kenia sieht man viele Menschen mit Albinismus, nicht so viele wie in Tansania und Malawi, aber doch viele. Es gibt auch Häufungen in Sambia, Häufungen in Mosambik. Also alles in diesem Kulturkreis oder in dieser Region entlang von Tanganyika, Malawisee, entlang dieser Linie.
3: Tansania ist natürlich viel größer und hat mehr Einwohner und deswegen ist in Zahlen gefasst, sind dort mehr Menschen mit Albinismus. Die Häufigkeitsrate ist aber eben in Malawi und Tansania die gleiche.
0: Ein weiteres Anliegen meiner Interviewpartner ist die Aufklärungsarbeit vor Ort.
3: Die Aufklärungsarbeit von unserer Seite ist eben im Rahmen dieser Spezialambulanz und weiters unterstützen wir auch diesen Albinismus Awareness Day, der einmal jährlich im Juni stattfindet. Hier gibt es verschiedenste Ansprechpartner und verschiedenste Kliniken, die den Patienten oder den Betroffenen genannt werden, die sie sich wenden können und so funktioniert die Aufklärungsarbeit. Ebenfalls gibt es Plakate, die an öffentlichen Plätzen aufgehängt werden. Social Media ist in Malawi nicht so ein großes Thema, zumindest bis jetzt.
0: Die Dokumentation Ghosts of Malawi könnte vieles dazu beitragen, das Thema über Landesgrenzen hinaus bekannt zu machen und Menschen mit Albinismus in Afrika zu schützen.
2: Zuallererst muss dieser Film mal produziert werden. Dazu fehlt mal das Geld oder die Förderungen. Wir sind alle schon mit Herzensblut mit dabei seit vielen Jahren und versuchen dieses Projekt wirklich auf die Beine zu stellen. Warum? Einfach um hier Aufmerksamkeit zu schaffen, dass es dieses Phänomen gibt, dass diese Probleme es gibt. Wir haben sehr emotionale Protagonisten, einen Musiker, der unter Albinismus leidet, der eigentlich ein Profi in Vollblutmusik ist, der aus Müll Gitarren baut, der Songs schreibt, die wirklich ins Herz gehen, die wirklich, man könnte das ja im Radio spielen lassen, das sind wirklich Top-Songs. Der kommt aus den ärmlichsten Verhältnissen und das wäre unser Protagonist, einer unserer Protagonisten, der uns quasi mitnimmt auf eine Reise, um dieses Land zu entdecken, ja, zu erleben, was passiert dort, warum ticken die Menschen so. Der Film würde heißen Ghosts of Malawi. Warum? Ein Direktor eines Spitals hat uns erzählt, dass man die Menschen mit Albinismus aber immer Geister genannt. Warum Geister? Weil man früher geglaubt hat, Die können nicht sterben, die leben unendlich. Ja? Die kommen und sie verschwinden. Einfach so, keiner weiß warum. Sie sind wie Geister, sie kommen und gehen. Die Wahrheit ist, sie verschwinden deshalb, weil sie einfach umgebracht werden, im Hinterzimmer irgendwo. Wir kämpfen natürlich weiter und hoffen, wie gesagt, ich bin davon überzeugt, das ist ein Thema, das kann man weltweit spielen. Ja? Weil es wirklich bedrückend ist, dass es sowas noch gibt. Diesen brutalen Aberglauben, man muss es einfach so nennen. Ohne das jetzt zu bewerten. Es gibt viel Aberglauben, auch bei uns natürlich, ja, Freitag der 13., whatever, ja. Aber dort spielt es halt eine viel, viel stärkere Rolle im Alltagsbewusstsein. Es gibt schon eine Awareness Day, wie gesagt, seit einigen Jahren vom neuen Präsidenten aus. Man versucht wirklich da in den Medien das Thema zu bespielen, aber es gibt kein Social Media und irgendwo am Land in Malawi, man wird nicht alle erreichen. Die meisten wissen ja nicht einmal, dass sie sich vor der Sonne schützen müssen, ja. Das ist ja Punkt 1. Wenn man das sieht, wir haben das öfters gesehen, wo Kinder auf den Feldern herumgehen, die pralle Sonne, die sind in wenigen Jahren, sterben die an Hautkrebs. Ja? Und das ist einfach schockierend, das zu sehen vor Ort, live zu sehen vor Ort.
0: Über die Gefahren, denen Menschen mit Albinismus ausgesetzt sind, erzählt Marlies Vroos weiters.
3: Also ich glaube, ein großes Problem ist es vor allem für die ländliche Bevölkerung, die eben von der Landwirtschaft hauptsächlich lebt. Da kann man als Mensch mit Albinismus, dort kann man nicht gut überleben und deswegen verlassen die oft ihre Familie und gehen in die Großstadt, um dann dort als Zeitungsverkäufer oder durch Betteln Geld zu bekommen. Also das ist sicherlich ein großes soziales Problem für die Menschen. Auf etwas, was wir noch nicht besprochen haben, was ich noch erwähnen wollte, ist, dass es auch den Aberglauben gibt, dass man HIV durch Geschlechtsverkehr mit einem Menschen mit Albinismus heilen kann. Und deswegen kommt es sehr oft zu Vergewaltigungen von Frauen, weil eben dieser Mythos herrscht, dass man HIV durch Geschlechtsverkehr mit einem Menschen mit Albinismus heilen kann.
0: Dazu äußert sich auch Christian Lennert.
1: Das muss man sich mal vorstellen. Eine Frau mit Albinismus wird im Laufe des Lebens mehrmals vergewaltigt, weil dieser Aberglauben herrscht, Sex mit einer Frau mit Albinismus würde HIV heilen. Also das ist unfassbar, was diese Menschen und tatsächlich vor allem die Frauen, die es noch mal schwieriger haben, in ihrem Leben, in ihrem Alltag dort durchstehen müssen. Welche Angst.
0: Während meiner Recherchen, die auch einige Dokumentationen beinhalteten, erschienen mir viele der von Albinismus betroffenen Menschen durchaus fröhlich und lebensbejahend. Selbst jene, die schon entführt worden waren und noch Schlimmeres erlebt hatten. Mich interessiert daher, wie meine Interviewpartner diese Menschen erleben.
1: Ich denke, das wird man wahrscheinlich nicht in einen Rahmen oder in einer Schublade oder verallgemeinert sagen können. Es ist sicherlich sehr, sehr differenziert. Es gibt Menschen wie zum Beispiel die Queen, die wir in einer kleinen Stadt im Süden von Malawi kennengelernt haben, die selber Medizin studiert, um Ärztin zu werden und Menschen mit Albinismus zu helfen. Die hat sich von ihrer Familie losgesagt, die möchte mit ihr nichts mehr zu tun haben, die ist mehrmals entführt worden, die schämt sich jeden Tag dafür, dass sie so aussieht, wie sie aussieht. Es gibt Menschen, wir haben Menschen kennengelernt, Dörfer kennengelernt, wo das überhaupt keine Rolle gespielt hat, überhaupt keine Relevanz gehabt hat, dass das eine Kind hellhäutig ist, das andere dunkel ist und dort überhaupt keine Gefahr von innen entstanden gewesen ist. Natürlich von außen besteht die Gefahr immer. Fakt ist, dass die Menschen sozial massiv ausgegrenzt sind, in bitterer Armut leben. Auch in den Städten sieht man Menschen mit Albinismus betteln. Es entsteht dadurch dann auch der Nimbus oder so die Aura, dass diese Menschen faul sein, dumm sein, nicht arbeitsfähig sind, wobei sie einfach sozial so geächtet werden und so ausgegrenzt werden, dass sie es einfach nicht bewerkstelligen können, zu einer normalen Arbeit zu kommen. Natürlich findet man auch Momente des Glücks und der Freude. Wie der Martin schon gesagt hat, der Musiker Lazarus, den wir da kennengelernt haben, ist selber von der Krankheit Albinismus betroffen, ist mehrmals entführt worden, hat durch Glück und durch glückliche Fügungen hat es immer wieder geschafft, fliehen zu können. Und dieser Mensch ist einer der strahlendsten und höflichsten und nettesten und herzlichsten Menschen, die wir, glaube ich, alle jemals in unserem Leben getroffen haben. Er kümmert sich so sehr um seine Kinder, um seine Familie, um die ganze Region, um den District, in dem er lebt. Und versucht mit seiner Musik auf das Leid, das ihm und anderen Menschen mit Albinismus widerfahren ist, aufmerksam zu machen, aber trotzdem nicht die Hoffnung zu verlieren, trotzdem nicht die Fähigkeit, das Schöne im Alltag, im Leben zu sehen, wahrzunehmen und auch seinen Kindern zu vermitteln, die auch zum Teil Albinismus haben, zum Teil nicht.
0: Und Karl-Martin Polt?
4: Man muss wirklich wissen, das ist wirklich eine komplett andere Welt. Es ist das drittärmste Land der Welt, Malawi. Das weiß der Christian noch viel besser. Da gab es nie eine Hungersnot, da gab es auch keine Kriege. Das ist eine große Ausnahme, eine der wenigen Ausnahmen. Aber die Menschen sind extrem arm, aber sie sind glücklich. Und sie gehen auch ganz anders mit dem Tod um. Haben ein anderes Bewusstsein, einen anderen Zugang zum Tod. Das wird es bei uns so nicht geben. Die werden dort betreut, also die bekommen das Essen von der Familie, die kochen vor dem Krankenhaus, da gibt es quasi Zeltlager, ja. Und deswegen, was ich vorher gefragt habe, naja, das wird verziehen in der Familie, ja. Wie gesagt, das ist das klingt alles sehr paradox irgendwie. Man kann es für uns vielleicht schwer nachzuvollziehen, aber es ist eine andere Kultur, die muss man einfach kennenlernen, um das auch verstehen zu können.
0: Und Christian Lennert ergänzt noch.
5: Ich meine tatsächlich, dass die Rezeption des Lebens und von Krankheit viel fatalistischer betrachtet wird, als wir das bei uns machen. Bei uns ist jede Krankheit eine Katastrophe und bei uns hört sofort das ganze Leben auf und alles dreht sich nur um Auszüge aus unserem Wesen und Auszüge aus unserer, eben wenn es eine Krankheit zum Beispiel betrifft. Die Leute schauen sicherlich viel, viel weniger auf ihre eigenen Bedürfnisse und sind viel hingebungsvoller für die Mitmenschen. Was, wie du gesagt hast, eine totale paradoxe Sache ist, dass es dann, wenn es aber darum geht, einen eigenen Familienangehörigen zu verraten, nur um Geld zu machen, passiert das doch relativ schnell.
0: Über gemischte Partnerschaften erzählt Christian Lennert.
1: Auch da waren wir wieder sehr überrascht, dass das doch relativ häufig passiert, dass es Ehepaare gibt, wo ein Partner Albinismus hat, der andere nicht. Und deswegen, es ist halt immer sehr, sehr schwierig. Es ist sehr schwierig als Außenstehender, es ist sehr schwierig als jemand, der auch kein Tschetschewa spricht, mit den Leuten nicht direkt in der Muttersprache kommunizieren kann, das zu beurteilen. Und ich glaube, das steht uns auch allen nicht zu und wir dürfen uns das auch niemals anmaßen. Gerade die Malis wird das berichten können in der Klinik, wenn die Eltern kommen mit den Kindern. Es ist sehr, sehr oft so, dass tatsächlich auch schon einer der Ehepartner Albinismus hat. Und oftmals ist es so, ich glaube, es gibt dafür viele verschiedene Ursachen. Ja? Es kann halt einfach sein, dass die Leute sich davon nicht beeindrucken lassen möchten, dass nicht dem nicht so viel Macht, nicht so viel Relevanz geben möchten. Und ja, wo die Liebe halt hinfällt, das ist halt, die Menschen lernen sich halt kennen.
0: Viel gibt es noch zu tun, wenn es darum geht, Aufklärungsarbeit zu leisten und Menschen mit Albinismus ein sicheres Leben in Afrika zu ermöglichen. Frau Dr. Vroos hält bei vielen Gelegenheiten Vorträge über dieses Thema und trägt damit zur Bewusstseinsbildung bei. Sie erzählt auch:
6: Die Österreichische Gesellschaft für Dermatologie sponsert auch eine Ausbildungsstelle am afrikanischen Kontinent. Meistens kommen die Bewerber aus Ostafrika und wir finanzieren alle 4 Jahre so eine Ausbildung für einen Hautarzt, die letzte Hautärztin, die gesponsert worden ist. Arbeitet jetzt in Malawi. Aktuell haben wir in Malawi 19 Millionen Einwohner und 3 Hautärzte, wovon 2 aus Österreich gesponsert, also die Ausbildung durch Österreich gesponsert worden ist, weil man in Malawi selber die gesamte Hautarztausbildung nicht machen kann und einen Teil in Tansania machen muss, in Moshi. Das ist eine Stadt in Tansania, gibt es ein großes Ausbildungszentrum und dort findet diese Ausbildung statt, dauert 4 Jahre und dann gehen die Mediziner als fertige Hautärzte wieder zurück nach Malawi.
0: Und?
4: Ich glaube, der wichtigste Punkt wäre wirklich, das muss man in eine breite Öffentlichkeit bringen, ja, damit es wirklich eine Veränderung gibt. Wenn man jetzt vor Ort ist, natürlich, das ist für die Menschen extrem wichtig, ja, aber das wirklich landesweit eine Änderung zu bekommen, ja, das wird viele Jahre dauern, ist viel Arbeit. Das muss in die Politik, das muss in die Medien. Das muss vielleicht auch nach außen, das muss auch vielleicht noch in andere Länder, ja, zu wissen, was geht da ab, was geht da vor, um auch Druck zu machen oder auch nicht, anders zu helfen. Es ist alles immer sehr kompliziert. Aber ich sage, der Schlagwort ist Aufmerksamkeit, das ist das Wichtigste.
1: Also aus medizinischer Perspektive ist das, wo wir am meisten helfen, unterstützen können, sicherlich die dermatologische und vor allem dermatochirurgische Versorgung. Mit Malis und ihrer NGO und den Operationen leistet man, glaube ich, wirklich einen riesengroßen Beitrag in Malawi, dass die Menschen überhaupt eine Chance haben zu leben. Die Operationssäle sind dort, auch die Versorgung mit den Materialien, das ganze Equipment, kann man sich vorstellen, ist natürlich in einem desaströsen Zustand. Ich glaube, was wir hier in Österreich machen können, ist eine finanzielle Unterstützung für Organisationen wie die von der Malis, die dort operieren, die da tatsächlich die Menschen, wo jeder Cent tatsächlich in OP-Besteck, in OP-Material, in Verbandsmaterial, in Sonnencreme, auch das ist ein riesengroßer Aspekt zur Prophylaxe, hineinfließt. Ich glaube auch, wie der Martin gesagt hat, dass Awareness ein ganz, ganz wichtiges Thema ist. Ich habe auch das Gefühl, dass, oder den Eindruck, dass in den letzten Jahren tatsächlich dieser Handel mit den Knochen von Menschen mit Albinismus sehr wohl auch im Ausland thematisiert wird, im Sinne von, dass der Handel auch ins Ausland geht. Das ist etwas, was, glaube ich, eine geopolitische Problematik ist, die aber eine so vulnerable und marginale Gruppe an Menschen betrifft, dass sie einfach überhaupt keine Aufmerksamkeit bekommt. Und was wir, glaube ich, gelernt haben, ist, dass unsere Verantwortung die ist, Menschen ein Sprachrohr zu geben, die nicht imstande sind oder einfach die stumm gemacht werden. Und das versuchen wir mit unserer Arbeit.
0: Zum Abschluss gibt es noch ein herzliches Dankeschön von Herrn Dr. Lennert.
1: Danke Radio Africa, danke Frau Isabella Lustig, dass wir überhaupt die Möglichkeit bekommen haben, mit unserem Thema an die Öffentlichkeit zu gehen und uns an die HörerInnen zu wenden. Dankeschön.
0: Schon während meiner Recherchen ging mir immer wieder ein Satz durch den Kopf, den ich vor einiger Zeit auf einem T-Shirt gelesen habe. Nur Wäsche muss farblich sortiert werden. An dieser Stelle möchte ich mich bei meinen Interviewpartnern für ihre Zeit und ihre Offenheit bedanken und allen dreien weiterhin viel Freude und Erfolg bei ihrer Arbeit wünschen. Auch Herrn Georg Bauer von der Dreikönigsaktion möchte ich dafür danken, dass er den Kontakt zu Frau Dr. Wruss hergestellt und somit dieses Interview ermöglicht hat. Weitere Informationen zum Thema Albinismus in Afrika findest du unter www.hautarzt-wruss.at, schreibt sich WRUHS, der Homepage von Frau Dr. Marlies Wruss, www.daktari.co.at, der Homepage von Herrn Dr. Christian Lennert, und kmpold.com, der Homepage von Herrn Magister Karl Martin Pold. Die Homepages www.un.org und www.wfd.de befassen sich ebenfalls mit diesem Thema, sowie die Steiler-Mission unter www.lebenjetzt.com, der Verein Tumaini zu finden unter www.help-albinism.at und auch die Hilfsgemeinschaft der Blinden und Sehschwachen unter www.hilfsgemeinschaft.at. Die Musik, die du in diesem Beitrag gehört hast, stammt von Lazarus Chikwandali, einem Afrikaner mit Albinismus, der mit seiner Musik gegen Vorurteile gegenüber Menschen mit Albinismus kämpft. Zu hören sind seine Lieder auf YouTube. Das war ein Beitrag über Albinismus in Afrika und den Internationalen Albinismus-Bewusstseinstag. Sei gerne wieder dabei, wenn es wieder heißt News and Information in Between, die Sendung, die dazwischen funkt. Alles Liebe, eine schöne Zeit.

0: Hallo meine lieben Damen und Herren, willkommen bei Radio Afrika International. Heute wir haben ein buntes, sehr buntes Programm. Und zwar, wir werden zuerst schon irgendwie unterwegs in den afrikanischen musikalischen Talenten mit Black Mamba. Also. Danach werden wir ein bisschen in der Literatur untertauchen, bevor wir wieder noch einmal in unserer Kultur wieder mal schon erscheinen. Und ganz genau, noch einmal mit Gedichte und Gedichte mit Universal Truth.
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0: Ja, schönen guten Morgen, liebe Zuhörer und Zuhörerinnen. Es begrüßt euch euer Moderator Konrad Müller. Schönen guten Morgen, liebe Zuhörer und Zuhörerinnen. Und natürlich begrüße ich auch alle Zuhörer und Zuhörerinnen, die die Sendung übernehmen. Und das ist Radio Froh in Linz beginnt's, übernimmt's live. Dann haben wir morgen von 12 bis 1 City Campus Radio St. Pölten. Und Dienstag, Mittwoch Radio Y in Hollabrunn, Retzenheim und die Leiserberge. Heute haben wir eine ganz, ganz, ganz, ganz, ganz besondere Sängerin da, aber zu der kommen wir ja ein bisschen später, ihr wisst ja. Wir haben immer einen guten Morgen Wochenhit, guten Morgen Wochenhit, Muntermacherhit. Und er ist diesmal von einem sehr bekannten Sänger. Von Udo Jürgens, aber wurde anders interpretiert von zwei Künstlern, von Benny Schremer und Pablo Grande. Pablo Grande ist Argentinier und Benny Schremer singt Schlager, ist ein Österreicher. Die haben sich zusammengefunden und machen zusammen vieles und haben jetzt für die WM, weil ja Österreich gegen Argentinien spielt, den Song ein bisschen verändert, als ihn der Udo Jürgens gemacht hat, aber es ist original, Ding und so, nur ein bisschen anders. Hören wir mal rein und dann hören wir uns und dann kommen wir zu unserer besonderen Gästin, heutige Gästin. So, da, Susanne, ready for the Muntermacher?
1: Yes.
0: Play. Okay, let's.
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0: Ja, liebe Zuhörer und Zuhörerinnen, das war jetzt der Muntermacher-Hit der Woche. Ja, liebe Zuhörer und Zuhörerinnen, wir haben jetzt eine Powerfrau, wirklich die zweite Powerfrau, eine sehr große, die zweite Powerfrau von einer sehr bekannten Band ist heute da. Wer sitzt denn da im Gästestudio drüben? Wer ist denn das?
1: Hallo.
0: Wer ist denn diese zweite Powerfrau?
1: Die zweite Powerfrau von, soll ich jetzt sagen, von wem? Oder?
0: Ja, natürlich kannst du das sagen.
1: Ja,
0: es geht ja um dich.
1: Genau, also ich bin die, ja sagen wir so, die zweite Powerfrau der Seher. Und zwar die blonde Powerfrau. Und ich freue mich über die Einladung, dass ich heute da bei euch auf Radio Orange sein darf.
0: Ja. Astrid Wirtenberger, die heute zu Gast ist und mir eine Ehre ist, dass du da bist. Dankeschön, dass du dir Zeit genommen hast.
1: Sehr gerne.
0: Ich komme mal zu meiner ersten Frage.
1: Ja.
0: Wie bist du zur Musik gekommen? Wann wusstest du, dass du Sängerin, dass du das machen willst?
1: Also ganz früh, da war ich noch Kind. Also Musik hat mich ja immer begleitet, weil ich ja meine Vorfahren oder sagen wir so, meine Familie ist ja auch sehr musikalisch. Mein Vater war immer Musiker in jungen Jahren schon und der hat mir das irgendwie so ein bisschen mitgegeben, hat mir das so in die Wiege gelegt, dass ich auch irgendwann einmal Musikerin werde. Und ich habe auch natürlich meinen Hauptberuf, den ich damals ergriffen habe, ist ja Musikpädagogin. Ich bin ja Musikschullehrerin, auch nebenbei noch. Und da hat das irgendwie erst angefangen, dass ich dann so zur Musik gekommen bin. Und dann das mit der Singerei, das war erst viel später. Da war ich schon 26, wie ich das erste Mal in einer Band gesungen habe. Ja, das waren aber nicht die Seher.
0: Ja.
1: Das hat eine Vorgeschichte.
0: Wenn ich richtig recherchiert habe, hatte ich ja der Freddy Jakic entdeckt.
1: Genau.
0: Zu die Seher. Wie war das oder wie kam es dazu?
1: Der Freddy Jakic hat zufällig mich in seiner Region da in Bad Ischl, da habe ich mal mit einem Kollegen ein Duo gehabt. Und wir haben dort gespielt in Bad Ischl, in so einem Lokal. Und da war der Jaklitsch und sein Kumpane, der Manfred Demmel damals, die haben sich das angehört. Die haben ja ein Projekt vorgehabt. Und zwar eigentlich war es ja nur als Projekt geplant und nicht als ganze Band, so wie sie sich dann entwickelt hat mit den Seern. Die wollten da was machen, ganz was Neues, neue Mundart Musik und ein bisschen ja, poppiger halt und mit Techno-Musik verpackt und Jodlerphrasen, alles Mögliche. Und da haben sie sich eben mich angehört, weil ich irgendwie, also ich empfohlen worden bin. In der Musikerszene kennt ja jeder jeden und so hat sich das alles ein bisschen

0: ergeben und dann war er da und hat mich dann ein paar Tage später sogar gleich angerufen.
1: Okay, wunderbare Geschichte, ja. Leider nach 30 Jahren, 24. Dezember, war ja das letzte Konzert und dann haben die Serie aufgehört. Ja. Leider. Ja. Ich hatte mal die Ehre, mit Jakic auf dem Donauinselfest 2019 ein Interview zu machen. Ja. Das wäre mein Einstieg dann beim Radio.
0: Sehr schön.
1: Jakic, Semini Rossi, Wolfgang Amboss, gleich ins kalte Wasser und gehen wir.
0: Muss oft so sein, bei mir war es auch nichts anderes.
1: Okay. Nach 30 Jahren hier beginnst du jetzt ein neues Kapitel.
0: Ja.
1: Was kannst du uns darüber verraten?
0: Naja, es ist jetzt nichts Neues mehr eigentlich, weil es schon ein Jahr läuft, das Ganze, ein Jahr eigentlich, weil ich habe ja gleich nach dem Seherende bin ich gleich mit meiner ersten Single rausgegangen und habe mich auch ins kalte Wasser gestürzt, weil man kann ja nicht wissen, wie das überhaupt aufgenommen wird von den Leuten, von den Seher-Fans, weil sie haben mich ja nur über die Seher gekannt, dass ich da gleich mit meiner eigenen neuen Musik da rausgehe.
1: Ja. Okay. Du hast gerade gesagt, den ersten Song, wie hieß der? Dann spielen wir den gleich im Anschluss. Wo ist dir eingefallen und was willst du deinen Fans und unseren Zuhörerinnen mit dem Song sagen?
0: Also Feuer und Eis heißt der Song und da geht es eigentlich um mich, so wie ich bin. Ja, so wie man mich halt vielleicht noch nicht kennt, von einer anderen Seite mal zeigen. Und dass das für mich, dass dieser neue Weg auch eine Herausforderung ist und war und dass ich mich trotzdem freue und man weiß ja nicht, es ist ja ungewiss, wie geht's weiter, was kommt Neues auf mich zu und da. Und um das geht es in dem Song Feuer und Eis.
1: Feuer und Eis, hör mal rein. Liebe Susanne, du bist heute die Begleitperson von der Astrid und hab dich gleich als DJ eingeteilt.
0: Jetzt haben wir einen neuen Job.
1: Jetzt hat sie einen neuen Job bei Radio Orange. Weil meine beiden Kollegen konnten leider nicht. Der eine liegt krank im Bett, der andere weiß
0: Gute
1: ich
0: Besserung
1: nicht.
0: Auf dem Wege.
1: Aber wir wissen uns ja zu helfen.
2: Fangen
1: wir an mit dem Song und dann hören wir uns wieder.
0: Gern.
1: Geht schon. Mini-Klink, geht schon.

0: Ja, liebe Zuhörer und Zuhörerinnen, da sind wir wieder zurück. So, meine nächste Frage wäre, Astrid.
1: Bitte.
0: Welche künstlerische Freiheit genießt du jetzt in deiner Solokarriere, die in einer Band vielleicht zu kurz kamen, in der Band mit den Seers oder anderen Bands?
1: Naja, diese künstlerische Freiheit, natürlich kann man die nicht so ausleben in einer Band, die eigentlich schon gewachsen war und wo es einfach der Sound auch spezieller war, und zwar auf uns beiden Sängerinnen zugeschnitten. Und der Fred die Nummern geschrieben hat, und das war halt einfach so. Er war der Mastermind, er hat das alles schon fertig produziert, also nicht produziert, aber einfach uns diese Songs geschickt und hat gesagt, das ist dein Song und das ist der Sassi-Song oder das singt es miteinander. Und da war eigentlich alles schon fertig. Da war nicht recht viel Möglichkeit, dass man sich da jetzt dass man da seine eigene künstlerische Fähigkeit einbaut. Aber jetzt natürlich, jetzt bin ich gefragt, und jetzt ist natürlich dieser neue Weg, der für mich ja eine Herausforderung ist, wo man ja wirklich einmal merkt, was da eigentlich alles dahinter steckt, wenn man selber Nummern schreiben muss, wenn alles von einem abhängt, ja, und wenn man sich jetzt nicht einmal auf den anderen verlassen kann oder stützen kann oder sagen kann, ja, mach du das, sondern dann machst du alles, und es ist ja spannend, aber man wächst mit seinen Aufgaben, würde ich sagen.
0: Ja, natürlich wächst man mit Aufgaben. Aber ich muss sagen, der Freddy Jakic hat auch schöne Musik geschrieben und wirklich an euch beiden, an die Stimmen,
1: ja,
0: angepasst.
1: Total.
0: War ja wirklich.
1: Das hat er kennen, ja. Also er ist wirklich ein toller Künstler, der wunderschöne Liedertexte und alles Mögliche geschrieben hat. Und das war einfach ein eigener Sound, die sehe ich, das wird es so nicht mehr geben.
0: Ja. Jetzt fällt mir dazu eine Frage an. Mhm. Würdest du in Freddy mal fragen, weil du gesagt hast, du schreibst ja selber,
1: ja,
0: würde der Freddy auch einmal ein Lied dir schreiben für dich? Oder dass du sagst, okay, ich habe jetzt einen Hänger, ich gehe zum Freddy und frage?
1: Das weiß ich nicht. Also das kommt drauf an. Aber ich habe jetzt natürlich schon, ich arbeite ja auch dran, und ein Prozess, der hat sich entwickelt, und ich habe ja meine Musik habe ich ja schon vor 10 Jahren oder mehr als 10 Jahren geboren gehabt, und ich habe ja schon angefangen eher, also das ist jetzt nicht erst jetzt entstanden, sondern diese Lieder hat es ja schon gegeben, ja. Teilweise Fire and Ice war natürlich ein neuer Song, das hat ja auch einen Grund gehabt, dass wir den schreiben, und ganz alleine schreibe ich ja nicht immer, also es ist natürlich schon vieles, aber nicht alles. Und ich habe damals einen Kollegen gehabt, der mich da unterstützt hat, musikalisch, und mir die Songs teilweise gemeinsam geschrieben haben. Und ja, ich habe Unterstützung, und das waren wirklich hochwertige, gute Musiker, die da einfach mitgemacht haben.
0: Mhm. Wer ist noch in deiner Band? Oder ist es Solokünstler? Nein, da ist ja noch wer dabei.
1: Meine Band besteht aus dem Schlagzeuger von den Seern, dem Gitarristen von den Seern, dem Keyboarder von den Seern und einem Bassisten, der aus Wien stammt. Und so habe ich mir praktisch den Großteil der Seher mitgenommen. Und der Jürgen Leitner ist auch dabei manches Mal. Weil es gibt ja noch ein zweites Projekt, das wir haben, das ist im Winter, das ist diese Weihnachtsgeschichte, wo wir zu dritt dann auftreten, der Tom Eder, der Jürgen Leitner und ich.
0: Okay, da kommen wir dann ein bisschen später noch dazu, da sind ja dann einige Auftritte.
1: Mhm.
0: Wie ist der Prozess, deiner eigenen Geschichte in Songs zu verpacken?
1: Boah, das ist total unterschiedlich. Manches Mal höre ich ja Musik oder ich sitze mit einem Pianisten zusammen und es entsteht irgendwas und mir fällt sofort was ein. Es sind meistens autobiografische Geschichten natürlich, weil ja man nimmt ja sehr viel von seinen Lebenserfahrungen mit hinein in die Musik. Und also das meiste, was entsteht, ist eigentlich schon, hat was mit mir zu tun. Oder mit in meinem Bekannten- oder Familienkreis. Also es gibt immer irgendwelche Geschichten. Ich schreibe natürlich sehr viel von Liebesgeschichten und auch traurigen Geschichten, die halt passiert sind in meinem Leben. Und wenn man sein eigenes Gefühl und seine eigenen Erfahrungen in die Musik hineinnimmt, dann hat das einfach am meisten Wirkung. Und dann kommt es auch an.
0: Okay, Hör mal den nächsten Song. Welchen willst du gespielt haben?
1: Mein zweiter Song, der herausgekommen ist, das war Du und ich.
0: Okay, hör mal da rein und dann reden wir ein bisschen drüber.
1: Okay.
0: Liebe Susanne, are you ready for the music?
2: Yes.
0: Let's go.
2: Do it up.

0: Bravo, bravo, bravo. Wunder, wunder, wunderschöner Song.
1: Danke, danke.
0: Ganz anders als wie der andere. Ja. Viel melancholischer, viel... Also wirklich sehr schön. Ich liebe solche Musik.
1: Dankeschön.
0: Bitte, gerne. Astrid, wie hat dich die Zusammenarbeit mit den Seher dich als Sängerin geprägt?
1: Puh, das ist eine lange Geschichte, weil wie wir angefangen haben damals, da haben wir noch gar nichts gewusst, wie das wird. Gell? Das war ein Versuch, etwas zu machen, was es noch nicht gegeben hat. Und Gott sei Dank haben wir das Glück gehabt, dass wir zur richtigen Zeit mit den richtigen Leuten am richtigen Ort waren. Das Glück muss man mal haben und das hat sich dann einfach so entwickelt. Und was wir da alles erlebt haben in diesen 28 Jahren, also muss ich schon sagen, das war einmal alles. Also natürlich haben wir viel Spaß gehabt. Am Anfang haben wir uns einfach nichts angedacht. Wir haben einfach gemacht. Wir haben nicht viel nachgedacht darüber, was wir da machen. Wir haben es einfach gemacht. Geschichten geben, wo die Leute uns geschrieben haben, ob wir ein bisschen wahnsinnig geworden sind, was wir da machen. Das ist ja ein Wahnsinn, eine Frechheit und hin und her. Und auf der anderen Seite wieder die andere Seite. Ne? Leute, denen das total gefallen hat. Und da muss man halt durchmarschieren miteinander. Und wenn du jung bist, dann bist du eher unbefangen und da denkst du nicht so viel nach. Da ist dir mehr egal und du tust einfach. Und es hat funktioniert. Es ist natürlich von Jahr zu Jahr gewachsen und wie dann das Management dazugekommen ist, war natürlich diese professionellere Geschichte. Ne? Weil sonst war es vielleicht gar nicht so weit gekommen und uns gab es schon lange nicht mehr. Aber ja, und dann wird es ernst und dann musst du dann wirklich auch was auf die Bühne bringen, ne? Auf die Füße stehen und auf die Bühne bringen. Und da musst du dann auch oft reinbeißen und es ist nicht immer einfach gewesen, aber es war die meiste Zeit eine wunderschöne Zeit und wir waren eine super tolle Band und wir haben uns alle total vertragen und es hat einfach gepasst. Und ja, mit Sassi, mit meiner Kollegin, die ja eine ganz langjährige, tiefe Freundschaft ist, auch jetzt noch, auch wenn wir jetzt beide unsere eigenen Wege gingen, trotz allem wird sie dieses Band immer bestehen. Und das ist ganz wichtig für mich.
0: Der Schlager damals zu Peter Alexander in den 50er, 60er, 70er Jahre, und der heutige Schlager hat sich ja verändert. Was glaubst du, warum? Was ist heute anders als zu damaliger Zeit? Weil man sieht ja, der Peter Alexander oder Jürgens, das sind Musiker, die heute Jugend noch hört den.
1: Ja, ja.
0: Und der hat das, die sind Interpreten oder
1: naja, das waren nicht nur Musiker, das waren Schauspieler, das waren einfach Künstler, die also Ausnahmekünstler, würde ich sagen. Und das hat damals irgendwie so diese Ebene war das. Und da haben sich halt viele auf diesen Zug, sind halt einige aufgesprungen. Für mich hatte die Musik von damals eine große Qualität. Immer noch. Und es ist, egal welche Sparte das ist in der Musik, es ist auch die 80er Jahre, das waren für mich auch so. Die Musik der 80er Jahre wird es immer geben, wird nie aussterben. Und auch die Schlagermusik der damaligen Zeit und auch in die 60er, 70er Jahre, wie du sagst, das wird es immer geben. Es ist einfach Qualität, die besteht und die bleibt da.
0: Welches Instrument findest du wichtig im Schlager, was nicht fehlen darf?
1: Welches Instrument?
0: Ui. Für dich jetzt für deine Musik. Schlagzeug?
1: Naja, sowieso, klar.
0: Oder so. Die Gitarre auch?
1: Klavier, Gitarre, Bass, einfach alles, ja, das ist
0: alles
1: wichtig. Ja. Also, es darf ja ein bisschen Technik mit einbauen, die halt nicht live gespielt ist, die gehört auch dazu, weil das muss ja richtig clashen, ne? Schlager ist eine Musik, das muss richtig reingehen, auch wenn man tanzt dazu, ich meine, da braucht schon was, das muss einen guten Grund haben, also so ein Basic.
0: Okay. Ich habe mir
1: die. Und was natürlich auch ganz wichtig ist, ist die Melodie im Schlager, weil das ist ja das, was hängen bleibt. Ne? Und man erkennt ja sofort, was für ein Lied das ist. Also das ist mal natürlich das Allerwichtigste, sagen wir mal so. Text und Melodie. Nicht zu vergessen.
0: Und ich glaube auch, die Shows haben sich geändert, weil ja, der Peter total. Alexander war ja eher Er hat oft Scherze gemacht, er hat den Mund, nicht den Mundl, in, ja, den Sackbau auch noch gemacht.
1: Ja, der, oder, das war Wahnsinn. Also, wie Hans gesagt, Ausnahmekünstler.
0: Den Kopf genau. Habe ich niemanden,
1: Nein, Peter Alexander wird total verehrt. Voll.
0: Also. Astrid, ich habe deine Musik schon reingehört. Ich habe irgendwie im Hintergrund, höre ich auch ein bisschen Country-Effekte raus.
1: Was zum Beispiel, welcher Song?
0: Ich weiß jetzt nicht ganz genau, welcher das war. Aber ich, wenn ich ihn höre, weiß ich es wieder. Aha. Welche Rolle spielt Country-Musik in deiner aktuellen Entwicklung? Eine Rolle?
1: Puh.
0: Oder hörst du auch Country-Musik?
1: Ja, schon. Also, ja, es ist, Country ist für mich so Happy Music. Also da bin ich gut drauf, da geht es mir gut. Da tanze ich dazu, das ist einfach was Schönes. Also das darf natürlich nicht fehlen. Und bei mir kommen ja viele Einflüsse von überall her, wenn ich jetzt einen Song schreibe. Also es darf ja einmal so und einmal so klingen. Es muss ja nicht so einseitig sein. Ich bin ja nicht jetzt auf eine Schiene fixiert, sondern ich habe so viel Musik schon gehört und gemacht in meinem Leben, dass ich die ganzen Einflüsse jetzt mitnehmen kann in mein Projekt. Und das macht mir Spaß. Und dann passiert halt wieder was Neues und klingt halt wieder ganz anders. Mhm. Auch Country, natürlich. Jetzt gerne mal, wenn es dir mal passt, dann mache ich das. Ja,
0: ja, ja. Weil wir haben schon viele Künstler und Künstlerinnen da gehabt, die sagen, Hauptgenre, ja, aber ein Hauptding, aber sie mischen es doch mit anderen zusammen.
1: Elementen, ja.
0: Elementen und Genres, und das ist ja das Schöne.
1: Genau, finde ich auch.
0: Das ist wunderschön.
1: Macht ja den Künstler aus, dass man nicht so klingt wie ein anderer. Ja? Es sollte ja immer ein bisschen was anderes sein.
0: Ja, richtig. Astrid, nächsten Song, den du gern gespielt haben willst.
1: So ist das Leben, vielleicht?
0: Ja, Mamas. So ist das Leben, liebe Zuhörer und Zuhörer. Ja, geht schon.

0: Ja, liebe Zuhörer und Zuhörerinnen, da sind wir jetzt wieder zurück. Liebe Astrid,
1: ja?
0: Bist du in der Musik eine Perfektionistin? Oder soll man deine Begleitperson fragen, die neben mir sitzt? Ich kann ja dein... Nimm jetzt 5er Mikro, schiebe dazu.
1: Okay, hallo.
0: Und hallo, Susanne.
1: Hallo.
0: Ist die Astrid eine Perfektionistin?
1: Ich sage mal so, sie nimmt die Sache sehr ernst und sie hängt sie ziemlich ein. Ja, sie schaut schon, dass alles passt. Für sie und für alle, die das hören wollen. Ja, ein bisschen schon.
2: Ich bin eine Perfektionistin, aber ich bin aber auch für vieles offen. Also wenn jetzt irgendjemand irgendwelche guten Vorschläge hat, sage ich gern ja. Hör mir das dann an und wenn es mir taugt, dann sage ich, ja passt, machen wir.
1: Ja, sie hört manchmal auf mich.
2: Stimmt, Feuer und Eis habe ich dir als erstes vorgespielt, gell?
1: Richtig.
0: Du hast es ja vorhin schon angesprochen, du bist ja auch Unterrichtslehrerin, Musiklehrerin.
2: Ja.
0: Gitarrenlehrerin, aktive genau. Noch. Wie wichtig ist für dich dein Wissen, an andere weiterzugeben, an die Jugend?
2: Ja, also alle, die zu mir in Unterricht kommen und die Kinder, die Gitarre spielen, lernen wollen, natürlich wichtig. Und ich versuche ja immer meinen Schülern alles, was ich selbst gelernt habe, beizubringen. Also auch autodidaktisch gelernt habe, weil mir hat ja damals mein Vater das Gitarrespielen beigebracht. Bis ich blutige Finger gehabt habe, werde ich nie vergessen. Der hat gesagt, so, und jetzt muss da noch und dann, und ja, aber es war schon Tortur, aber das hat irgendwie das Ganze ins Laufen gebracht und dann habe ich halt angefangen zum Unterrichten, relativ jung noch, ich war selber damals erst 15 und habe dann schon Kinder unterrichtet, wo ich selber nur Kind war und meine Ausbildung habe ich dann erst ein paar Jahre später gemacht. Aber natürlich lernt man auch viel in der Zeit und es hat einen sehr großen Erfahrungsbereich mir gebracht, das Unterrichten selbst, weil man ja da auch irgendwie auf seine eigenen Füße stehen muss. Und so eine Eigenheit entwickelt trotzdem, man ist ja trotzdem ein individueller Mensch. Aber ich versuche natürlich, mich meinen Kindern auf jedes Kind einzustellen, weil jedes Kind ja anders tickt und anders, was anders will und also ich glaube schon, dass mir das sehr wichtig ist und dass ich das auch vermittle im Unterricht, dass ich das den Kindern natürlich auch recht machen will.
0: Da kann ich da zustimmen mit den blutigen Fingern zeitweise oder wehen Finger.
2: Schmerzhaft, ja.
0: Sehr schmerzhaft, weil ich habe auch Gitarre gelernt und mein Lehrer hat mich auch immer schneller Fingerübungen jeden Tag.
2: Ja, das hilft nichts, das gehört dazu.
0: Das gehört dazu und schneller und dann die... eine Frage, die ich sehr oft stelle, wenn ein Gitarrenspieler oder Gitarrenspielerin im Studio ist. Daumen in der Mitte oder oben drüber?
2: Na, um Gottes Willen. Hinten lassen.
0: Richtig, unten lassen. Unten lassen.
2: Ja, ganz wichtig.
0: Ganz, ganz wichtig. Das hat auch mein Lehrer
2: gesagt. Wie oft ich das im Unterricht immer sagen muss.
0: Ja,
2: was macht der Daumen da oben? Ja.
0: Hat mein Lehrer mal einprägt, sehr.
2: Nein, ich habe aber immer so Glück, ich habe Glück gehabt, ich habe eine tolle Gitarrenlehrerin gehabt. Also von der hat man wirklich, wirklich sehr viel lernen können.
0: Ich auch, ja.
2: Gott sei Dank, weil ich finde, die Grundausbildung und die Klassik ist ja der Grundstock für alles. Was du dann später mal machst, es gingen ja dann viele zum E-Gitarrenlehrer, weil sie natürlich was anderes machen wollen, ein bisschen laute Musik und so und ein bisschen andere Musik, Art von Musik. Klassik ist ja mein Fach und ich liebe Klassik und ich finde, die Gitarre ist ja so ein vielseitiges Instrument, man kann ja wirklich alle Art von Musik.
0: Auch Klassik gelernt. Nicht nur, aber viel.
2: Ja.
0: War auch ein Klassiklehrer meiner. Er hat mir zwar andere Musik auch, so ja. Gospel und
2: das
0: so,
2: ist ja glaube
0: ich, halt gesungen und so.
2: Ja, genau.
0: Aber viel klassische Musik. Astrid, wie schaffst du den Spagat zwischen Familie, Solo-Karriere und öffentlichen Auftritt?
2: ja, das ist der Beruf, den ich immer schon gehabt habe. Und das ist irgendwie, das geht so Hand in Hand mit meiner Familie, weil ich habe natürlich immer jemanden gehabt, der mit meinen Kindern dann, also die Zeit für meine Kinder aufgebracht hat, wenn ich nicht da war, wenn ich keine Zeit gehabt habe. Und das hat irgendwie immer gut funktioniert und meine Kinder sind das gewohnt, die kennen nichts anderes. Und ich habe einen sehr vielseitigen, also ich bin ja sehr vielseitig auch mit der Musikschule, das geht sich auch immer aus. Und ja, man muss sich halt arrangieren und kommt immer darauf an, was momentan wichtiger ist und es geht sich immer irgendwie aus und es lässt sich gut arrangieren. Ich habe auch viel Freizeit und es ist einfach, man lebt halt mit dem, man lernt es halt irgendwie so, sich zu arrangieren und wenn man halt Helferlein hat an seiner Seite, einmal die Freunde und Familie, dann geht das schon immer irgendwie.
0: Mhm. Okay. Hast du eine Homepage?
2: Ja, natürlich.
0: Wie heißt die?
2: AstridWirtenberger.com.
0: Social Media bist du wahrscheinlich auch vertreten.
2: Natürlich. Instagram, Facebook.
0: Mhm. Natürlich. Gibt es irgendwelche Auftritte? Du hast irgendwas gesagt zu Weihnachten, Dezember ist
2: es gibt,
0: geplant oder in Wien?
2: Es gibt, jetzt im September gingen meine Konzerte los. Da spiele ich sogar in meiner Heimatstadt in St. Valentin am 12. September in Schloss Wettra und 18. September St. Valentin. Dann sind wir in der Nähe sogar von hier, am 26. September in Oberwaltersdorf. Und dann gingen die drei Klangkonzerte los. Also das erste, die ersten drei sind mit Band. Und auch in Wien am 5.12. in Wien im... Hilf mir! Portofino in Wien, genau.
0: Okay.
2: Genau.
0: Aber die ganzen Auftritte,
2: steht liebe alles auf der Homepage,
0: wenn Sie es euch nicht merken, genau. Aufschreiben konntet alle, auf der Homepage findet man es sicher.
2: Genau.
0: Ja, liebe Astrid, ich würde sagen, nächsten Song, weil die Zeit rennt.
2: Gern. Spielen wir sexy.
0: Sexy?
2: Ja. Yeah.
0: Okay.
2: Ich fühle mich sexy.

0: Ja, so ist es, wenn man sich einmal verdruckt. Aber ja.
1: Welcher Song kommt jetzt?
0: Jetzt kommt der Song, den ich vorher angesagt habe, okay. Nämlich Sexy. Gut.

0: Ja, sexy. Das war jetzt der Song Sexy. Wieder ganz anders als wie die vorigen.
1: Ja, komplett.
0: Aber komplett. Ein bisschen mit Saxophon und allen möglichen drinnen.
1: Genau.
0: Astrid, du stehst für Authentizität. Wie sehr spiegelt sich dein Privatleben in der Musik? Du hast das ja vorhin schon kurz angesprochen. Mhm. Dass viele Songs von deinem Leben ist oder von Ding. Ist das nicht auch ein Nachteil, wenn man so viel Preis gibt dann?
1: Alles gebe ich ja nicht preis. Und es kann sich ja jeder, es ist ja so, bei jedem Lied hat jeder auch seine eigene Geschichte dazu. Ich möchte ja das einfach ein bisschen mehr beleuchten und reflektieren auf andere auch, weil das passiert mir oft und ja, man, und mir geht es auch gerade so. Und ich finde die Leute, und das ist ja das, was die Menschen anspricht, dass man sie auch auf eine gleiche Stufe stellt. Ja, dass die auch wissen, wir sind auch nur Menschen und haben einfach auch unsere Sorgen und Probleme. Und so wie mit dem Lied Sexy zum Beispiel, wollte ich einfach nur zeigen, wie es mir geht oft, wenn ich in der Früh aufstehe, vorm Spiegel stehe und mir denke, boah, da hat auch schon mal eine schönere rausgeschaut oder was weiß ich was. Oder einfach, dass man sich nicht nach einer Form, Norm richtet, sondern dass man einfach zu sich steht. Und so in meinem Alter jetzt da, man verändert schon seine Perspektiven und das darf man auch. Und man darf auch zu sich stehen und sich mal selbst sagen, hey, ich bin cool, ich bin super und ich muss mir nicht immer irgendeinem Format anpassen. Und das sind einfach so Dinge, die ja, glaube ich, wichtig sind. Also ich möchte es gern transportieren und möchte auch dazu stehen dürfen.
0: Mhm. Die letzte Frage für den heutigen Tag, weil wir haben nur mal 5 Minuten, ganz kurz. Mhm. Was willst du mit deiner neuen Musik deinen Fans auf den Weg geben?
1: Oh, ja, also ich hoffe natürlich, dass meine Musik bei meinen Fans, alten und neuen Fans, genauso einen Platz in ihren Herzen findet wie die Musik der Seher. Das wäre mir wichtig, weil das ja auch von mir kommt und ich freue mich natürlich, dass ich jetzt die Möglichkeit habe, einmal was anderes von mir preiszugeben, das ich vorher im Verborgenen gehalten habe. Und natürlich wäre das für mich das schönste Gefühl, was man überhaupt haben kann als Musiker, wenn man weiß und merkt, dass die Leute das taugt, dass sie es gern hören. Und das möchte ich mitgeben und natürlich auch für den einen oder anderen sich seinen Reim draus zu machen, was ich mit meiner Musik sagen will.
0: Okay, liebe Zuhörer und Zuhörerinnen, wir haben noch ein paar Minuten. Jetzt kommt der letzte Song. Susanne, spielst du den? Welchen hast du dir ausgesucht?
1: Komm und hol mich.

0: Ja, liebe Zuhörer und Zuhörerinnen, ihr wisst, wenn ihr das hört, dann neigt sich die Sendung zu Ende. Leider, leider. Ich glaube, wir könnten noch 2 Stunden Sendung mit der Astrid Württemberger machen.
1: Ich komme wieder mal vorbei.
0: Bitte gerne, sehr gerne. Kannst jederzeit wieder mal kommen.
1: Sehr gut.
0: Wenn du wieder was Neues, ein paar Lieder hast.
1: Ja, sehr gern.
0: Bevor ich dich aber aus dem Studio entlasse, deine famous last words für den heutigen Tag.
1: Meine famous last words. Ja, liebe Leute, ich wünsche euch nur das Beste. Ich wünsche uns allen nur das Beste. Ich wünsche, dass uns alle gut geht, dass wir lang gesund bleiben und das Leben genießen können. Schauen wir auf uns, schauen wir auf andere und ja, dann geht es uns, glaube ich, alle gut. Und einen wunderschönen Tag und ein wunderschönes Wochenende steht uns bevor. Die Sonne kommt zurück und der Sommer kommt zurück.
0: Ja, liebe Zuhörer und Zuhörerinnen, da schließe ich mich den Worten von der Astrid an. Liebe Zuhörer, Zuhörerinnen, ich hoffe, die Sendung hat euch gefallen. Ich wünsche euch ein schönes Wochenende. Wir hören jetzt noch die letzten Töne von dem Song von der Astrid. Ich sage ciao, tschüss, euer Moderator Konrad Müller. Ciao.
1: Ciao, pfiat euch.

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0: Hallo und herzlich willkommen, eine neue blaue Stunde. Wir schließen nahtlos an
1: die letzte. Noch wieder oder schon immer?
0: Obwohl ja Wochen dazwischen war, schließen wir trotzdem nahtlos an und haben auch heute schon einen Vorlauf schon gehabt vor über einer Stunde Plauderei, die wir nicht aufgenommen haben.
2: Wir hatten uns sehr viel zu erzählen. Übrigens, mein Name ist Mario Berger. Herzlich willkommen auch. Und um das weiterzuführen, was der Tom da angeschnitten hat, wir unterhalten uns seit 2 Stunden bereits prächtig über alles Mögliche, über dies und das. Stimmt's, Kunkel?
0: Gott und die Welt, in dem wir wirklich zutreffen.
2: Ich kann wirklich sagen, es ist zwar der 1. April, ich weiß nicht, wann es ausgestrahlt wird, aber jetzt ist
0: ja, der 1. April.
2: Ja. Ja, trotzdem haben wir die Welt eindeutig verbessert. Was sagst du, Kunkel?
1: Ja, unbedingt. Eigentlich kann man doch.
0: Nein, Wirkungskreis von 3,50 Meter, ganz sicher.
2: Ja, aber das ist ja auch, weißt du, du sollst ja quasi, mit der Nähe fängt es an.
0: Ja.
2: Also es kann sich ja dann weiter pflanzen und wir haben eine Menge.
1: In der Ruhe liegt die Stille.
2: Ja.
1: Richtig. Ja. Man fühlt sich so alt, wie es einem geht.
2: Ja, naja, gut.
1: Die
2: Jungs haben mich netterweise eingeladen und es ist ja quasi jetzt anscheinend, glaube ich, jetzt schon die 3. Sendung.
1: Ja.
2: Und ich darf quasi eigene Werke und Zusammenarbeiten und Kombinationen spielen.
1: Ja.
0: Beziehungsweise alles, was da gefällt.
1: Und ja, nicht darf, du musst.
0: Ja,
1: genau. Weil sonst singen wir und da ist, glaube ich, sicher schöner, weil du die Musik, die du machst, vorspielst.
2: Naja, weißt du, alles, was mir gefällt, da sitzt man ja da bis nächsten Donnerstag, aber das ist ja auch nicht.
0: Wäre aber auch möglich, theoretisch. Also auch praktisch.
1: Können wir machen,
0: wir können also ein Jahresprogramm auch machen.
2: Wissen Sie, es heißt ja immer, die Frauen sprechen viel. Ich muss dem energisch widersprechen.
1: Ja, also das ist und zwar sehr wortreich und wenn es geht, lang.
0: But back to serious matters. Duett Annemarie Höller, Mario Berger, eine Platte, die ich ja schon lange bei mir habe. Ich glaube, wir haben auch schon von ihr einiges gespielt.
1: Wir haben,
0: Da gibt es eine Nummer drauf mit einem sehr originellen, sehr fröhlichen und belebenden Gitarrensolo.
1: Ja.
0: Johnny is the boy for me. Der Hit ist aber aus den 50ern, 60ern. Das ist ja irgendeine ganz alte Geschichte.
2: Gell? Ja, ich glaube, das war von den Andrew Sisters schon. Also 40er Jahre.
0: 40er.
2: Und ja, also ich bin auf das Lied gekommen, weil ich bin mit diesem Lied aufgewachsen, weil das hat meine Mutter bei jeder Gelegenheit gesungen.
0: Ah.
2: Also meine Mutter hat überhaupt gern gesungen. Mhm. Das heißt, sie ist auch an Film schuld.
1: Mhm.
2: Nämlich, dass ihre Buben lauter Musiker geworden sind. Mhm. Weil wenn man mit einer singenden Mutter aufwächst, dann kriegt man so einen natürlichen Zugang zur Musik.
1: Ja.
2: Also das unakademisch. Und immer wenn meine Mutter gesungen hat, habe ich gewusst, jetzt geht's ihr gut. Jetzt ist sie gut aufgelegt. Also somit hat Musik von allen Anfang an einen positiven Nimbus gehabt. Und das hat sie

0: lustig, ein Gitarrensolo, das irgendwie in den Ultraschall aufsteigt. Sehr lustig.
1: Und dann eine Modulation. Aber wie froh können wir sein, dass du mit deiner Mutter aufgewachsen bist, die nicht Death Metal gehört hat?
2: Das hat es damals auch nicht gegeben. Ich wäre mir nicht sicher, ob sie vielleicht nicht auch... Nein, also das war halt die Musik ihrer Jugend, nicht? Und ich meine, die Annie Höller hat ja das hervorragend interpretiert. Ja. Also genau mit dieser Leichtigkeit und fast mit einer leichten Mütterlichkeit, ja, die...
0: Take it easy. Ja, also die Leichtigkeit daran ist etwas, was mich sehr beeindruckt. Weil das halt so gemütlich konzentriert, was nämlich völlig widersprüchlich ist, weil entweder bist du konzentriert oder gemütlich, aber das rennt so in einem durch, wie es gehört. Und jetzt habe ich ja auch einen Musikwunsch, nämlich von derselben Platten. Ein Lied, das ist wie Spanisch oder Portugiesisch?
2: Das ist Portugiesisch. Und also das war dem damaligen Programm geschuldet. Wir haben ein Programm gehabt in 8 verschiedenen Sprachen. Das ging deswegen, weil die Annie Höller eindeutig über ein Sprachentalent verfügt hat, wo die Leute, die jeweiligen Landesleute immer glaubt haben, sie

0: Native Speaker.
1: Org. Hm.
0: Ja, das war also wirklich, das, mit dem wurde sie geboren. Hm. Und das haben wir natürlich ausgenützt. Hm. Noch dazu, das war aber gar nicht geplant, hatten wir aufgrund dieser Programmidee sehr viele Auftritte, weil damals wurde ja gerade die EU beworben.
1: Mhm, mhm. Ah, ja.
0: Und es gab sehr viele Galas, ja, die wir dann gespielt haben, weil wir eben mehrsprachig unterwegs waren.
1: Ja. Ja. Hm.
0: Sie wollten ja aus den verschiedenen Ländern eine Einheit machen. Hm. Und da sind wir werden ja gerade recht kommen.
1: Ja. Ja. Und dieses Stück heißt wie?
0: Das heißt Podisseer. Und
2: wann ich mich recht...
0: Mhm.
2: Bitte sehr.
0: So ähnlich, also wenn ich mich recht erinnern kann, ich weiß es nicht mehr ganz genau, die Übersetzung war irgendwie so in die Richtung, macht ja nichts oder weiß ich nicht, oder nein, kann schon sein, hast du es übersetzt.
1: Ah.
0: Eine Antwort, die man relativ oft hört im Süden.
1: Mhm. Ja.
0: Man will sich nicht festlegen.
1: Ja. Na, also so wie wie das Stück klingt, legt man sich fest auf Sokiertes.
3: Genau.
0: Dankeschön.

0: immer wieder eine große Freude für mich, das zu hören. Vor allem, ich mag das so, wenn die Melodie so eingängig ist und wenn man genau hinhört, hört man, dass drunter harmonisch wirklich was weitergeht. Und zwar sehr strukturiert, geordnet, nachvollziehbar. Also nicht auf H-H, wir haben jetzt den Kreuz 11-13B45, ja. Sondern also das hat alles einen Arsch in den Kopf und die ja, und das harmonische Gefüge ist so reich, ohne überladen zu sein. Also ja, ich bin.
1: Danke dir, Gunkel. Weißt du was? Ich traue dir zu, dass bei deinen Kabarettprogrammen auch eine Menge improvisiert ist. Kann das sein?
0: Nein, gar nicht.
1: Gar nicht?
0: Nein.
1: Weil du könntest ja aus dem Stand heraus auch sozusagen die Leute unterhalten.
0: Das mache ich bei Benefizen, also wenn so diese 10 Minuten Auftritte sind, da überlege ich mir grob, über was ich reden wir und dann gehe ich aus und dann erzähle ich was. Oder mit Gerhard Walter spiele ich auch ein Programm. Also mittlerweile ist es auch geschrieben, aber da geben wir uns Platz. Hm. Aber die ersten zwei Programme waren so, da haben wir zwar ein Programm geschrieben, okay. Aber dann ist vorgekommen, dass wir in der Pause gesagt haben, ja, spielen wir jetzt die erste Hälfte noch fertig oder fangen wir mit der zweiten auf, weil wir uns einfach heillos verplaudert haben. Also hat funktioniert. Das macht ja Freude. Aber meine Programme sind schon geschrieben, silbenstarr.
1: Ja, also apropos verplaudern, liebes Publikum, ich darf Sie einweihen, das war ja bei uns genau dasselbe.
2: Haben wir gerade zelebriert, ja.
1: Ja, wir haben sage und schreibe 2 Stunden gebraucht, bis wir endlich die Sendung starten konnten. Und der Gunkel war derjenige, der immer auf die Uhr geschaut hat und hat gesagt, ja, Jungs, jetzt aber. Dann ja. Ist aber leider noch ein Thema aufgetaucht, das bearbeitet werden musste.
0: Ja, nämlich das erste große Artensterben, das nämlich auf unserem Planeten, das durch Sauerstoff verursacht worden ist. Und das war aber, haben wir festgestellt, nicht letzten Donnerstag. Und deswegen,
1: das erzählt mir der Gunkel, nachdem ich ihm erzählt habe, dass ich eine Sauerstofftherapie mache, erklärte mir mit lustigem Gesicht, dass das eine Todesursache sein kann. Ja.
0: Ja, na,
1: das erzählt er jemanden, der zum Schlafen immer das Fenster aufmacht, weil er sonst nicht einschlafen kann. Und jetzt erfahre ich, dass ich knapp dem Tod entronnen bin.
0: Nein, aber es ist tatsächlich erst. So ist es nicht. Aber Sauerstoff ist eben ein sehr bindungsfreudiges Element. Und wenn der Sauerstoff sich an was bindet, wird Energie frei.
1: Ja.
0: Und das ist das, wovon wir leben. Und das sollten wir aber nicht übertreiben, weil in einer reinen Sauerstoffatmosphäre.
1: Nicht
0: zu
1: viel atmen.
0: Ja, verbrennst du praktisch bei lebendigem. Also, wenn du nur Sauerstoff einatmest, klingt sich der Sauerstoff alles, an was er anrempelt. Und das heißt, also, du oxidierst dich von innen weg und Verbrennung ist Oxidation. Und das sollte man, wenn es geht, nicht machen.
1: Liebe deswegen Zuhörer, jetzt sagt es mal ehrlich, wo können Sie so viel lernen wie bei uns? Das ist nirgendwo der Fall. Ja, also bei uns werden Sie rundwegs informiert, nicht nur über Musik, Kultur, sondern auch wissenschaftliche Erkenntnisse.
2: Biologie, ja. Darum nimmt man auch genug Antioxidantien zu sich, weil das ja...
0: ja.
2: Aber zu wenig Sauerstoff wird es dann auch schnell dumpf. Also so ist es nicht.
0: Nein, nein.
2: Die andere Seite ist genauso.
0: Eine Balance, und das war ja irgendwie in einer frühen Erdzeit so, dass bei uns riesige Insekten gegeben hat, weil Insekten haben Tracheenatmung, das funktioniert anders als bei uns die Lungenatmung. Und da war eine Zeit lang war bei uns die Atmosphäre mit, also momentan haben wir, glaube ich, 19% Sauerstoff und der Rest ist Stickstoff und ein paar Edelgase in der Atmosphäre. Und damals waren, glaube ich, 30 oder 35% Sauerstoff. Mhm. Und deswegen konnten die Insekten mit dieser eigentlich eher ineffektiven Tracheenatmung groß werden. Und da hat es gegeben Meganeura, das waren Libellen mit 70 cm Flügelspannweite.
1: Ja. Da war eine.
0: Ja, die hat sich verspätet. Was hören wir jetzt?
1: Also, was der alles weiß? Das ist ja ein wandelndes Lexikon, bitte. Ich darf jetzt da überleiten zu einer Sängerin, die über sehr viel Sauerstoff verfügt.
0: Mhm.
1: Mit der habe ich auch 10 Jahre auf Bühnen verbracht und habe mich jedes Mal gefragt, wo nimmt die Luft her? Mhm. ein Stimmwunder. Die Rede ist von Sandra Pires. Mhm. Wir hatten ein wunderschönes Programm miteinander mit dem Namen Destino. Den Hauptanteil an Musik habe ich geschrieben, den Hauptanteil an Text hat sie geschrieben, wobei ich jetzt ganz ehrlich verraten darf, dass der Text zeitweise sehr, sehr, sehr improvisiert war. Mhm. Hat aber nie wer gemerkt, weil es ist ja Portugiesisch.
0: Also,
1: und gut geklungen hat es auf jeden Fall. Also ich habe aber im Nachhinein noch gelernt, damals von Alege Correa, ein Brasilianer, brasilianischer Kollege, der gesagt hat, es gibt eine Art portugiesischer Poesie, die nichts bedeuten muss. Weil ich habe ihm ab und zu gefragt, was dieser oder jene Text bedeutet. Mhm. Ja, und da kam lauter Blödsinn raus. Ja. Und ich habe gesagt, naja, das ist eigentlich, das ist portugiesische Poesie, da geht es. Und ich glaube, das haben ja Schriftsteller bei uns auch verfolgt, manche diesen
0: der Jandl wahrscheinlich.
1: Dass der Klang ausschlaggebend ist. Ja. Also die Wörter werden aneinandergereiht wegen der Klanggüte.
0: Ja. Onomatopoesie.
1: Ja, genau. Ja. Und das war anscheinend bei der Sandra Pires auch der Fall. Mhm. Beim nächsten Titel weiß ich jetzt nicht, ob er wirklich was bedeutet oder nicht, aber die Wörter klingen sehr, sehr schön.
0: Na, Oliver. Jetzt nehmen wir schon.
1: Ja. Und die Musik ist auch nicht schlecht. Der Titel nennt sich Juanita.

0: Dieses Programm haben wir 10 Jahre gespielt, muss man sich mal vorstellen. Also
1: völlig zu Recht.
0: Also normalerweise musst du ja Programm so alle, ich glaube maximal 3 Jahre, 4 Jahre austauschen, oder?
1: Ja.
0: Nicht?
1: Wobei, also ich schon, nur bei, also ich sag mal so, ich schreibe meine Programme schon so, dass man sich nicht unbedingt denken muss, ja, das habe ich schon einmal gehört. Also man kann sich's nach einem halben Jahr, nach einem Jahr noch einmal anhören und nicht, ja, kann ich mitbeten. Aber bei Musik ist es immer, ein gutes Musikstück kann man sich 4-mal anhören und denkt sich nicht, ja, ich weiß eh, wie es weitergeht. Und das ist ja Musik, für das ist ja Musik. Ich war jetzt zum Schluss ein bisschen ergriffen davon, dass das live war. Noch dazu.
2: Kann ich jetzt geschwind noch ein Zitat einbringen, was wir während der Musik gelaufen ist, gehört haben. Wenn man jeden Tag 4 Stunden übt, kann man sowas spontan bringen.
1: Ja, das war nämlich meine Frage, weil das Solo ist ja doch, sagen wir mal, also das ist ja, da passiert schon was. Und meine Frage war, ob man dieses Solo extra üben muss oder. Und die Antwort war dann, na, wenn man sonst jeden Tag 4-5 Stunden übt, dann kann man das.
0: Ja, es ist eigentlich, man bereitet sich auf jede Eventualität vor. Nicht? Also man übt quasi bestimmte Problematiken, sage ich einmal. Ja? Mhm. Also den und den, dieses Lied hätte ich gern doppelt so schnell auch zusammengebracht und so weiter. Und dann kommst du irgendwann zu einem Punkt, wo man dann spontan auf die Schatzkiste zurückgreifen kann und die aneinander reiht. Mhm. Ja. Und wenn das Solo dann sich wirklich als perfekt entpuppt, dann kann man es als ein Ganzer wiederholen. Also ich habe dieses Solo dann auch immer wieder wiederholt, weil man dachte, nein, eigentlich, das stimmt in sich.
1: Ja.
0: Und ich war ja, wenn man mit den Beatles aufgewachsen ist, so wie ich, da hat ja jedes Solo von George Harrison hat dann schon zum Lied gehört.
1: Ja, ja, ja.
0: Also jedes Solo ist quasi Bestandteil der Komposition geworden. Und bis heute traut man sich beim Beatles-Song kein anderes Solo spielen, als wie das, was der George Harrison vor 50 Jahren gespielt hat. Und in dieser Tradition habe ich das eigentlich auch Hand gehabt. Also wenn ein Solo mal gesessen ist, habe ich mir gedacht, eigentlich, wenn es signifikant genug ist, dann belasse ich es so, dann wird es Bestandteil des Liedes. Und die Leute haben sich dann auch immer gefreut, nicht? Weil sie gewusst haben, jetzt
1: ja, Orge.
0: Ja. Naja, es gibt
1: oder ja, das Schöne. Oder, ja,
0: wir kennen das ja alle. Ja. Es gibt ja bei jedem Song haben wir unsere Lieblingsstellen.
1: Ja, ja, ja.
0: Auf die wollen wir nicht verzichten.
1: Ja.
0: Das kann eine Gesangspassage sein, ein Intro, ein Takte von Solo, was immer.
1: Ja.
0: Aber man sagt sich dann immer, geil kommt's, da ist es, nicht?
1: Ja.
0: Das macht Freude.
1: Ja. Na, das klingt jetzt sehr deppert, wenn ich sage, also ich würde dieses Solo auch nicht verändern, nicht mehr, wenn es kennt.
0: Ja, nein, also, es war wirklich, muss ich schon sagen, eine schöne Zeit. Und ich meine, im Vergleich jetzt zum Austropop waren wir viel beweglicher, weißt du?
1: Mhm.
0: Es war nicht so eine Maschinerie dabei, ja. Es gab keine Lichtshow, nichts. Es war, du brauchst keine starren Abläufe, ja.
1: Ja.
0: Es war so, dass wir bei den Moderationen extrem spontan waren. Und es geht aber natürlich nur, die Sandra kann man nicht in Verlegenheit bringen, nicht? Und dann wird's halt lustig, weil dann kann man sich gehen lassen, was anderes auch sagen als geplant. Bei ihr war es sogar so, dass sie oft die Intros und die Outros völlig umgeschmissen hat und völlig was anderes gemacht hat. Und, aber dadurch, dass das irgendwie so, dass wir eine gute Chemie hatten und sozusagen telepathisch auf musikalischem Gebiet verbunden waren, konnte ich ihr folgen und ich habe genau gewusst, jetzt steigt es wieder woanders hier. Das, ich habe das gespürt, ja.
1: Ja.
0: Und deswegen habe ich mir das dann auch rausgenommen und habe mir gedacht, ich habe jetzt eine Idee, die setze ich sofort um. Mhm. Und das war dann auch gut. Ja. Und so ist es eigentlich 10 Jahre lang immer frisch geblieben und man hat sich dann schon gefreut, wenn man gedacht hat, okay, es ist eine Paarung zwischen ausgemachten und totaler Freiheit. Und das ist eigentlich beim Musikmachen das schönste Element.
1: Ja.
0: Und das ging, das geht natürlich nur in einem kleinen Kreis. Also wenn man mit einer kompletten Band auf der Bühne steht, sind so viele Leute. Das Licht ist programmiert, die Abläufe sind programmiert, die Moderationen sind fixiert. Dann wiederholst du natürlich immer dasselbe. Das ist auch schön, weil man quasi so ein Bestandteil ist von Räderwerk, das in sich greift, aber die Spontanität geht natürlich völlig verloren. Ne?
1: Ja. Es gibt allerdings, so habe ich gehört, so eine Musikart, wo eine große Band spontan ist, nämlich die bulgarischen Hochzeitsbands, Bulgarian Wedding Bands. Und da gibt es einen Ivo Papasov. Und also das ist, es gilt Folgendes, wer soliert, hat recht. Und zwar harmonisch, melodisch und rhythmisch. Und rhythmisch bei dieser bulgarischen Musik heißt also nur Primzahlen und ein Bruchstrich, was die Takte angeht. Und das ist in einer atemberaubenden Geschwindigkeit, knattern die durch Harmoniewechsel, wo unser Eins zum Analysieren also wirklich also lang braucht. Und die Band biegt auf dem Solierer drauf wie der Rotz im Bord. Wurscht, wo also da gibt es offenbar auch ein sehr reichhaltiges, aber bekanntes Vokabular an, was.
0: Wo man dann aussuchen kann.
1: Ja, und dann riechen die auch, wo der
0: hinfährt.
1: Ja. Und das ist also wirklich beeindruckend. Oh ja, pass auf, ich spiele mal ganz kurz Ivo Papasov, Bulgarian Wedding Band, damit man weiß, von was ich rede.

0: Ich glaube, das Lied heißt Such die Eins.
1: Ja, es werden verschiedene Theorien jetzt entwickelt, aber keine greift zu 100%. Also das, wer soliert hat recht, ist ganz gut, aber es gibt Mischformen.
2: Es bleibt die Frage, warum die Jungs das jetzt aufgelegt haben. Wahrscheinlich wollen sie mich demoralisieren. Ich habe sie schwer im Verdacht, meine Damen und Herren, dass das Lied in Wahrheit viel langsamer ist. Die haben das nur schneller draht, damit sie mich fertig machen. Ja. Sie erinnern sich an die Verfieser-Orgel. So wie man das alles viel schneller,
0: schneller draht. Leider von einem YouTube-Video ist eine alte Fernsehsendung. Und die bewegen sie. Die
2: bewegen sich auch dementsprechend.
0: Ja, nein, so wie. Ja, die spielen einfach so schnell.
1: Und man meint, es gibt vermeintlich keine Löcher, aber die Gitarre doch immer wieder doch zu 90% in Löchern spielt.
0: Ja.
1: Das glaubt man, das geht nicht, aber es sind noch.
2: Habt ihr gewusst, dass man auf YouTube Videos verlangsamen kann, ohne dass der Ton tiefer wird?
1: Ja. Mache ich schon lange, also das kann man auch noch für sich, in der DJ-Welt ist es gang und gäbe schon seit vielen Jahren.
2: Na, warte mal, umgekehrt, oder?
1: Ja.
2: Eigentlich wäre es mir lieber, die Musik wird auch langsamer, damit ich das quasi...
1: Man kann Time stretchen auch, es geht in einen gewissen Bereich artefaktfrei und wenn du darüber hinausgehst, dann hörst du, dass es komisch wird.
2: Ja.
1: Man hört ja ein typisches Beispiel bei Werbedurchsagen oft, ne? fragen Sie einen Arzt oder Apotheker, das ist total beschleunigt. Ne?
2: Ja.
1: Gut,
2: Jungs, jetzt ist es aber so. Ganz auf der Nudelsuppe bin ich auch nicht dahergeschwommen.
0: Das wissen
2: wir jetzt. Weil folgendes: Ich hab die CD mit, das war auch eine sehr schöne Erfahrung. Da habe ich gespielt mit dem World Music, hat man damals noch gesagt, World Music Ensemble Skurdia, die so ähnliche Musik auch gemacht hat. Es gibt sogar ein ähnliches Stück auf dem Live-Mitschnitt-Album. Ja. Skurdia war die Erfindung von Markus Schirmer, der ja auch schon...
1: Auch schon mal da war, den werden wir auch wieder mal einladen.
0: Ja.
1: Das ist ein sehr umtriebiger, angenehmer Gast.
0: Ja.
2: Ja, also wie wisst ihr, ein klassischer Komponist von Weltklasse, der internationale Workshops gibt. Und noch dazu sehr open-minded. Und der hat quasi aus verschiedensten Kulturen eine Gruppierung zusammengestellt namens Skurdia. Wir waren quasi auch, also ich war 10 Jahre quasi mit denen unterwegs und wir haben jedes Jahr die Grazer Oper gefüllt. Mit ähnlichen Rhythmen wie eben gehört, vielleicht eine Spur langsamer.
0: Ja, nein, wir sind gerade alle ein bisschen tachykard.
2: Deswegen würde ich auch eine etwas gemäßigtere Nummer vorschlagen.
0: Gern.
2: Und zwar, das sind zwei Lieder in einem, Barana und Fort Renoir, komponiert von einem wirklich liebenswerten Kollegen, den Rizka Kosnav, glaube ich, spricht man den aus, ich sage immer Rizka zu ihm, quasi ein Bruder im Geiste, der das ganze Material komponiert hat und der hat dieses seltene Talent, das für unsere Ohren unübliche Melodien komponieren kann, die ins Ohr gehen.
0: Ja.
2: Also das kommt wirklich selten vor. Du denkst, die Melodie ist originell, aber sie geht ins Ohr. Ganz am Anfang gibt es eine Zwiesprache, der Rizka ist Kurde. Und das Lied beginnt quasi mit einem Dialog zwischen Rizka und mir. Er spielt die Oud, ich spiele die klassische Gitarre. Und sowohl von der Spielart als wie auch vom Klang her ist das so ähnlich miteinander, dass ich eigentlich draufgekommen bin, dass die Oud sozusagen eine Urform der Gitarre war. Bin aber erst draufgekommen, wie wir miteinander gespielt haben. Also es ist sozusagen ein Unterricht, der einem zuteil wird, während man miteinander spielt.
0: Ja, schön.

0: Ja, war gemäßigt im Gegensatz zu dem zuvor gehörten Wedding.
1: Ja,
0: nein, also, Wedding Band, naja.
2: Ja, schon, ja. Das habe ich davon.
1: Ja, nein, wobei ich habe mir gerade überlegt, also das, der Ivo Papasov und die bulgarische Hochzeitsband, also wenn die Musik bei der Hochzeit gespielt wird, heißt es, verlässt du auf nichts. Also für die Hochzeit, es ist ein, sei gefasst, es kann immer alles passieren. Was ja nicht schlecht ist, wenn man sich damit gleich mit dem Gedanken anfreundet.
0: Ich würde aber dann noch gerne sehen, wie tanzen die etwaigen Hochzeitsgäste da dazu. Ich meine, ich nehme an, das wird ja nicht Konzertanz sein, die werden ja dort an welche Party feiern. Ja. Wie tanzen die da dazu? Oder gibt es da automatisch ein Chiropraktiker-Team, die da.
2: Na, ich stelle mir so spastische Bewegungen vor. Schnell.
1: Ja.
2: Eckig.
1: Wobei, wir haben ja mal eine Bekannte gehabt, die uns dann auf so ein Konzert verzahlt hat, wo die auch Musik gespielt haben, wo wirklich nicht so mitzählen. Und die hat dazu getanzt, ganz entspannt. Und ich habe mir gefragt, wie geht das? Das ist ganz einfach. Und haben das dann vorgezählt und das war dann so ein, ach so, aber ich kann es nicht. Und das war...
0: Wer war
1: es? Ist ewig her schon mal. Ist an sich wurscht. Ja, das zuletzt Gehörte ist sehr schön, nämlich dieser im Dialog, weil Musik ist ja ein Miteinander
2: kommunizieren.
1: Sinn generieren.
2: Ja.
1: Und wenn zwei Leute unterschiedlicher Natur, aber über dasselbe reden, dann ist es sehr fruchtbar. Und wenn das musikalisch passiert, nur einmal.
2: Na, hier ist der Dialog wirklich gelungen. Nicht? Also wenn man bedenkt, dass ich aus St. Pölten, Niederösterreich stamme,
1: ja,
2: und mein Spielpartner, der Rieske aus Erbil, aus Kurdistan, mhm, und ist trotzdem geschwisterlich klingt.
1: Ja.
2: Ja. Also ich habe auch sehr viel gelernt. Nicht? Und es ist auch meilenweit weg, woher ich komme. Also es hat mit Klassik nichts zu tun.
1: Ja.
2: Es hat mit Austropop nichts zu tun.
0: Also Folklore. St. Pölter Folklore konnte ich jetzt der Sache nicht.
2: Die gibt es auch nicht. Die ist relativ schwer zu finden.
1: Es ist so, die Stunde ist bald fertig. Und ich winke einmal und bedanke mich bei Mario Berger.
2: Es war mir eine Freude.
1: Ins Wort fallen zu wollen, aber wir müssen uns verabschieden.
0: Ja, wir quatschen, das ist aus. Und ja, ich schneide das dann zurecht. Und
1: verschwindet irgendwann im Fade. Ja.
2: Ich bedanke mich herzlich für die Einladung. Meine Damen und Herren, wir haben eigentlich das doppelte Gerät als das, was Sie gehört haben. Mhm. Es war sehr vergnüglich.
0: Mehr als das Doppelte.
2: Ja. Mehr als das Doppelte.
0: Ein Vielfaches, ja.
2: Ja, also so richtige Drahtstanden sind wir.
1: Ja.
2: Aber es hat großen Spaß gemacht vor der Sendung und auch während der Sendung und wahrscheinlich auch nach der Sendung.
1: Danke gleichfalls.
2: Und wunderbar, vielen Dank.
0: Wir werden uns jetzt noch einen Kaffee machen.

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2: 50 Jahre Bachmann-Preis ist ein besonderes Jubiläum. Was dürfte man sich von der Jubiläumsausgabe wohl erwarten? Herzlich willkommen, ich bin Paul Buchacher. Ich freue mich auf das Gespräch zu diesem und weiteren Themen mit Kulturexperte und ORF3-Erlesen-Moderator Heinz Sichrowski. Er wird auch ein Kultur-Heute-Erlesen-Spezial aus Klagenfurt präsentieren und eben natürlich auch vom Bachmann-Preis berichten. Herzlich willkommen dir, lieber Heinz.
3: Freut mich sehr.
2: Nun gibt es eine spezielle Verbindung, Heinz, zwischen Bachmann und den Salzburger Festspielen 2026 insofern, als der Prinz von Homburg von Hans-Werner Henze in der Felsenreitschule in diesem Jahr konzertant aufgeführt wird. Und das Libretto stammt von Ingeborg Bachmann nach dem Schauspiel von Kleist. Wir haben auch sonst ein interessantes Programm noch von Markus Hinterhäuser zusammengestellt, kam mit Asmik Gregorian zum Beispiel, Ariadne auf Naxos, jetzt doch nicht mit Elina Garantscher, außerdem Stücke von Elfriede Jelinek und Peter Handke, Unter Tieren und Schnee von gestern, Schnee von morgen, Der Menschenfeind von Molière und auch Goethes Faust I. Eröffnungsrednerin ist Maria Kaleskova, die 5 Jahre lang in Weißrussland unter Machthaber Lukaschenko inhaftiert war. Salzburg ist aber auch eine große Baustelle, nicht nur wegen des Umbaus des Festspielbezirks, sondern auch natürlich wegen der Querelen rund um Markus Hinterhäuser und das jetzt interimistisch Karin Bergmann leitet. Wie siehst du denn diese ganzen Ereignisse in Salzburg?
3: Beschämend. Und jawohl, Salzburg ist eine riesige Baustelle. Man hat wirklich ohne irgendeinen Anlass, nur aus Befindlichkeit provinzieller Politiker, hat man hier praktisch die Erde aufgerissen. Die Salzburger Festspiele, die kommenden, sind derart attraktiv, auch im Schauspielbereich, den der Markus Hinterhäuser übrigens mit Karin Bergmann zusammen selbst gestaltet hat, weil die vorhergehenden Schauspieldirektorinnen Marina Davidova und Bettina Hering einfach Katastrophales hinterlassen haben. Diesmal sieht man ein hochspannendes Programm. Zum ersten Mal, ich weiß gar nicht wann, so vielleicht unter Ivan Nagel in den 90er Jahren, bin ich so gerne zu einem Schauspielprogramm auch gefahren mit Jelinek und Handke, mit dem hochinteressanten Faust I Ulrich Rasche, wo ich mich auf Valerie Ceplanova besonders freue. Dieses Programm ist geradezu vorzeigewürdig. Und nun soll der Markus, abgesehen von dem üblichen Denunziationsritual, dass er eine Atmosphäre der Angst erzeugt hätte und beim Proben geschrien oder solcher Schwachsinn, soll er sich lustig gemacht haben über die Landeshauptfrau Edtstadler, die daraufhin einen unstillbaren Groll entwickelt habe. Und wenn wir so weit sind, ja, dann kann man eigentlich am besten zusperren.
2: Die Positionen für die Festspielpräsidentschaft und die Intendanz in Salzburg sind ausgeschrieben worden. Denkst du, zum einen wird Christina Hammer Festspielpräsidentin bleiben und wer hätte die besten Chancen, Markus Hinterhäuser langfristig nach Bergmann nachzufolgen?
3: Also was die Präsidentin betrifft, dieses Amt wurde erst durch Helga Rabel-Stadler überhaupt irgendwie relevant, weil sie sich um die Rekrutierung von Sponsoren gekümmert hat, weil sie den genialen, aber ungebärdigen Gérard Mortier bändigen musste. Später ist ihr das auch großartig mit Markus Hinterhäuser gelungen. Sie war eine ideale Präsidentin. In Wirklichkeit ist das relativ gleichgültig, wer das übernimmt. Meines Erachtens sind Salzburger Festspiele immer noch ein solcher Wert, dass sie genügend Sponsoren finden werden. Es haben sich ein paar hochmögende Leute, aber mit relativ geringen Summen aus Protest gegen den Umgang mit Hinterhäuser zurückgezogen. Ich glaube, diese Festspiele sind rein kommerziell immer stabil. Kommen wir aber jetzt zur Intendanz. Mhm. Es ist zunächst einmal nobel ausgedrückt äußerst eigenartig, dass die Karin Bergmann, die ja von Markus Hinterhäuser als Schauspielchefin gewünscht war und man hat ihm daraus einen Strick gedreht, dass er irgendwelche Formalien da nicht eingehalten hätte, das ist also einfach lachhaft, dass diese übrigens hervorragende Kulturmanagerin jetzt ihm nachgefolgt ist, halte ich für zumindest sonderbar. Ich habe einige hervorragende Leute getroffen aus dem Kulturbereich, die gesagt haben, sie hätten das nicht angenommen. Aber das ist Karin Bergmanns gutes Recht, sich das so zu gestalten, wie sie meint. Ich kann allerdings, was die Nachfolge betrifft, sagen, ich vermute sehr, dass sie mindestens 2 Jahre länger bleiben wird als diese Sommer 26, 27.

0: dortigen Volksbühne. Das ist nicht das, was kompatibel ist mit den Salzburger Festspielen. Ansonsten gibt es die unendlich langweiligen Leute vom immer gleichen Intendantenkarussell, vor denen bewahre uns der Himmelvater.
1: Nun ist es so, Heinz, in diesen Tagen wird ja nicht nur viel über zum Beispiel Salzburg oder auch Bachmann-Preis gesprochen, natürlich auch über die Fußball-WM. Ein kurzer Nebenschritt quasi zur WM, und ich würde dich im Rahmen der immer wieder Samstags-Challenge gerne fragen, dein Tipp, schafft es Österreich ins Achtelfinale? Wir spielen ja immerhin gegen den amtierenden Weltmeister Argentinien unter anderem.
0: Ich bin also wirklich ein leidenschaftlicher Fußballanhänger. Ich bin sozusagen Steinzeit-Austrianer aus der Zeit Prohaska und Nilaschi und Sara und Erich Hof. Ich sag's ehrlich, ich weiß es nicht. Der Clubfußball ist in einem fürchterlichen Zustand. Also abgesehen vom LASK, den ich von Herzen gönne, dass er uns verdrängt hat, nämlich uns, sage ich, die Austria, ist da überhaupt nichts Ernstzunehmendes im Moment, was stattfände. Es ist das Nationalteam wirklich beeindruckend, und wir haben auch einen glänzenden Trainer. Aber wir haben auch die Begnadung, immer wenn es um was geht, wenn es wirklich um etwas geht, umzufallen und dann völlig unbegreiflich gegen bezwingliche Gegner zu versagen. Ehrlich, ich weiß es nicht.
1: Okay, also wir lassen uns überraschen. Kommen wir jetzt zu Kärnten. 70 Jahre Villacher Fasching sind heuer schon gefeiert worden. Jetzt kommen wir zu 50 Jahren Bachmann-Preis. 24. bis 28. Juni in diesem Jahr Klagenfurt. Wie siehst du generell diesem Jubiläums-Bachmann-Preis entgegen?
0: Der wird zum Jubiläum wirklich einmal zum Leuchten gebracht. Interessant, es wurde die Preissumme erhöht. Der Literaturkurs kommt wieder, der im Vorjahr eingespart war. Interessant, es scheint mir zumindest partiell etwas sehr Gutes stattzufinden. Die thematische Erpressung hat ein bisschen sich zurückgezogen, dass man bestimmte gesellschaftlich relevante Themen für Migration und Diversitätspolitik, was weiß ich, geradezu zwingend einbeziehen musste, andernfalls man, so großartig man auch gewesen wäre, gar keine Chance hatte. Das ist nicht der Fall. Im Vorjahr haben wir etwas geradezu Traumhaftes erlebt. Natascha Gange, eine Experimentallyrikerin und eine Performerin, ja, hat diesen Preis gewonnen. Das war auch ein politischer Text. Aber dieser politische Text war frei von jeder Banalität, war im höchsten Maße kunstvoll. Es ging wieder um die Sprache. Die von mir so geschätzte Jurorin Brigitte Schwenz-Harand von der Furche, die auch im Vorjahr die Natascha praktisch eingeladen hat, lädt interessanterweise wieder zwei Lyriker ein. Christoph Schaleier, den Österreicher, der ganz hervorragende lyrische Texte geschrieben hat, und eine Ungarin namens Kinga Potter. Das könnte ein wirklich machtvoller Zug gegen diese Banalisierungswelle politischer Art sein.
1: Am 25. Juni jährt sich der 100. Geburtstag von Ingeborg Bachmann, Namensgeberin dieses Preises. An diesem Tag startet auch ein neuer Film mit der Schauspielerin Sandra Hüller über sie in den Kinos. Und von ihr stammt das sehr bekannte Zitat von Ingeborg Bachmann: Die Wahrheit ist dem Menschen zumutbar. Was macht denn Bachmanns Werke bis heute aktuell?
0: Ingeborg Bachmann war in einer Zeit, die extrem männlich dominiert war. Es war eine extrem männlich dominierte Literaturszene, die durchaus avantgardistische Qualität hatte, wohlgemerkt. Aber Ingeborg Bachmann ist da mit einer explizit weiblichen, man könnte sagen frühfeministischen Intention hineingegangen, mit einer ungeheuren Sprachqualität. Und sie ist einfach zum Symbol geworden, auch durch ihren schrecklichen Tod, zum Symbol eines kreativen Menschen, vielleicht auch einer kreativen Frau, die sich letztlich gegen die Übermacht nur durch seelische Verwüstung, Selbstverwüstung behaupten konnte. Das will ich aber hier nicht banalerweise vertiefen, das kann auch ganz anders gewesen sein.

0: Ein Tag im Leben von Bestsellerautor Manfred Baumann, der den Krimis um den Salzburger Ermittler Martin Merana Erfolge feiert. Im August erscheint der nächste Band mit dem Salzburg Killer. Da geht es auch um die künstliche Intelligenz. Herzlich willkommen dir, lieber Manfred. Ich freue mich, dass du dir Zeit nimmst.
1: Hallo Paul, grüß dich.
0: Am 12. August ist es soweit, dann erscheint der neue Merana, Titel Salzburg Killer. Wenn wir da eine Silbe rausnehmen, KI, ja, das ist natürlich nicht zufällig, dann haben wir schon das Thema des Buches, künstliche Intelligenz. Das Buch erscheint wieder im Gmeiner Verlag. Und es geht um einen Star-Kabarettisten und um die Unglückszahl 13. Ja, er ist jedenfalls zuerst noch umjubelt bei einer Premiere, danach ist er aber auch schon tot. Und dann wird auch noch ein Unternehmer und Referent an der Fachhochschule Salzburg getötet und Martin Merana rückt an, um zu ermitteln. Wie bist du auf die Idee für diesen Krimi gekommen? Hat sich das Thema KI angeboten, weil KI derzeit in aller Munde ist?
1: Es ist bei mir so, dass ich bei allen Merana-Krimis über die Jahre hinweg immer versucht habe, auch bei der jeweiligen Situation, wo ich ja gerade beim Schreiben war, immer auch ein wenig von dem einzufließen lassen, was uns so bewegt, beschäftigt, womit wir rundum umgeben sind. Beim letzten, bei Salzburg Wut, da ging es sehr stark darum, wie rechtspopulistische und rechtsextreme Parteien sich darauf setzen, dass Menschen auch Angst haben, diese Angst schüren, Wut erzeugen und so weiter. Und bei diesem Buch, bei der Überlegung, war mein Gefühl und mein Spüren, ich möchte gerne etwas machen zu dem, was mich auch interessiert und beschäftigt zurzeit. Und was ich auch bei anderen merke, nämlich KI, künstliche Intelligenz. Natürlich die Annäherung auf meine Art und Weise, dass es einerseits ein Krimi ist, aber dass man schon auch über KI, über künstliche Intelligenz etwas erfährt. Deswegen habe ich auch diesen Kabarettisten erfunden, der da gleich am Anfang ermordet wird, der ein Programm, ein Kabarettprogramm, auf das sich alle stürzen wollen, rausgebracht hat. Das heißt KI, Killer für Idioten. Und deswegen ist auch der Titel so ein bisschen entstanden. So war das.
0: Wie stehst du selbst generell zum Thema KI? Hast du Sorge, dass Autorinnen und Autoren eines Tages unter Anführungszeichen überflüssig sind, weil die künstliche Intelligenz ganze Bücher schreiben kann und vielleicht nur mehr Lektorinnen und Lektoren drüber arbeiten, was die KI quasi noch falsch gemacht hat?
1: Ja, die Angst oder die Bedenken habe ich durchwegs. Ich habe mich auch gerade vor kurzem auf der Kriminale, das ist der größte Krimi-Branchentreff wahrscheinlich Europas, aber auf alle Fälle im deutschsprachigen Raum, den wir in Salzburg abgehalten haben, mit vielen Kollegen und Kolleginnen genau darüber auch unterhalten. Und auch die haben diese Angst. Also wir müssen sehr vorsichtig sein, versuchen ganz klar auch dahinter zu sein, dass die, die politisch etwas bewegen können, Einfluss nehmen darauf, dass das nicht extrem so passiert, sondern dass man die Kontrolle immer noch hat und dass nicht geistiges Eigentum einfach weggenommen wird und man kriegt auch gar nichts mehr dafür, dass das gestohlen wird und verarbeitet wird.
0: Hast du denn selbst schon die künstliche Intelligenz, zum Beispiel ChatGPT, angewendet, um Ideen zu finden? Hast du es einfach mal aus Neugier vielleicht probiert?
1: Ich habe es nicht probiert. Ich weiß es von anderen Kollegen und Kolleginnen, dass sie genau das gemacht haben aus Neugierde und ein bisschen sich anregen zu lassen. Dagegen ist ja überhaupt nichts einzuwenden. Künstliche Intelligenz sinnvoll einzusetzen, dass sie uns hilft, egal ob den Alltag zu erleichtern oder im beruflichen Prozess, in dem man steckt, Vorteile davon zu haben, das ist ja großartig. Man muss nur aufpassen, dass man die Kontrolle hat oder dass die Kontrolle über die künstliche Intelligenz nicht verloren geht. Das ist eine gute Anregung. Ich werde das vielleicht für den nächsten Merana oder für den nächsten größeren Prozess einmal ausprobieren. Das reizt mich schon.
0: Da bin ich doch sehr, sehr gespannt. Du warst lange Zeit auch für den österreichischen Rundfunk in Salzburg tätig. Deine Merana-Bücher, ich bin selber gebürtiger Salzburger, atme in Salzburg, weil wenn man Salzburg gut kennt, dann hat man das Gefühl, man geht wirklich durch die Stadt, durch die ganzen Orte. Es ist ja auch der Pinzgau mit der Oma von Martin Merana auch vertreten. Das heißt, es ist sehr viel Salzburg-Feeling drin und es ist natürlich schön, dass da Originalschauplätze drin sind. Wie entsteht so ein neues Buch? Bist du ein bisschen jemand, der sich ganz zurückzieht und dann quasi arbeitet? Bist du jemand, ich kenne auch Autoren, die setzen sich ins Kaffeehaus, beobachten Menschen, schreiben ein bisschen mit und können eher so in einer Umgebung arbeiten, wo Anregungen sind? Was bist du für ein Schreibtyp?
1: Bei mir hat sich dieser Schreibtyp fürs Krimi-Schreiben, fürs Merana-Schreiben entwickelt, auch daraus, weil ich ja immer noch beim ORF war, als ich anfing. Das war so in der Zeit 2007, 8, 9, als ich endlich für mich den Entschluss fasste, nachdem ich das jahrelang immer herumgeschoben habe, dass ich jetzt endlich auch in den Salzburg-Krimi versuchen werde. Das heißt, 2008, 9, wie auch immer, ich habe im Frühjahr mir 5, 6 Tage freigenommen, Zeitausgleich, Urlaub. Dann habe ich versucht, den Plot aufzustellen, die Figuren zu entwickeln, dann habe ich es ruhen lassen. Und im Herbst habe ich dann versucht, das in möglichst kurzer Zeit zu schreiben, weil ich ja dann wieder arbeiten gehen musste. Also das hat sich so entwickelt bei mir. Also Wasserspiele, den zweiten Band, habe ich in 16 Tagen geschrieben. Da sind aber so Tage dabei, wo du um 10 Uhr dich hinsetzt und zu schreiben anfängst und am nächsten Tag um 3 oder 4 in der Früh aufstehst. Schon mit dazwischen etwas zu essen etc. Das hat sich so entwickelt. Und jetzt könnte ich mir das anders einteilen, mache es auch. Es ist nicht mehr so extrem, aber ich mache es trotzdem so. Also wenn ich hier bei dem letzten jetzt gerade bleibe, habe ich mir natürlich im Frühjahr, Frühsommer ein paar Tage genommen. Da gehe ich dann zu den Schauplätzen, lasse mich inspirieren, stelle den Plot auf, dann lasse ich es ruhen und dann versuche ich es in 6 bis maximal 8 Wochen durchzuschreiben. Wenn es 9 werden, ist es auch okay. Länger will ich nicht, weil ich dann ja gerne auch etwas anderes mache. Ich spiele auch Kabarett und ich mache andere Sachen, andere Projekte. Das will ich so. Was ich auf alle Fälle mache, mache ich vom ersten Buch weg an. Ich gehe zu Schauplätzen. Wenn ich an meinen ersten Krimi denke mit Merana und Salzburg, Jedermann tot, obwohl ich die Jedermannbühne wirklich gut kenne, ich die Innenstadt kenne, den Domplatz, die umliegenden Plätze, ich war als Bieteur bei den Festspielen, ich bin so oft auf dem Domplatz gestanden, habe ich mir trotzdem für mich damals gedacht im Sommer, ich gehe da jetzt hin, stelle mich vor die Jedermannbühne. Und dann lasse ich mich inspirieren. Die Frage war für mich, ja, wer könnte da liegen? Das ist meine erste Leiche hier. Wer könnte da liegen? Der Jedermann ist Vater, wie man gedacht, weil der stirbt ja dann sowieso im Stück, wie man es kennt. Aber was wäre denn, wenn da der Tod liegt? Und man fragt sich in meinem ersten Buch, wer hat denn dem Tod den Tod geschickt? Das ist spannender. Und so habe ich das entwickelt. Habe auch all diese Umgebungsatmosphären mit eingesaugt, obwohl ich das gut kenne. Und so mache ich das. Und so mache ich das nach wie vor. Ich gehe zu Schauplätzen und lasse mich am Schauplatz inspirieren. Und es ist erstaunlich, es ist wirklich erstaunlich. Und Kollegen, die auch kreativ unterwegs sind, bestätigen einen das. Es ist erstaunlich, was alles kommt. Und es kommt immer etwas. So mache ich das.
0: Das finde ich sehr, sehr interessant. Vielleicht kommt auch daher, wenn man die Merana-Krimis kennt, ich habe alle gelesen, ja, alle großen Bände, das Ritual des Martin Merana, dass er ja gerne an einem Ort verweilt, wo jemand zu Tode gekommen ist. Das braucht er so ein bisschen und vielleicht ist es ein bisschen von dir abgeleitet, weil du gehst ja wirklich auch an die Schauplätze und schaust dir das an für Ideengebungen. Ja. Könnte sein, dass da ein bisschen eine Verbindung ist. Merana ist auch schon verfilmt worden, unter anderem mit Stefanie Reinsberger und Manuel Rubey. Und Steffi Reinsberger könnte nächste Woche, österreichischer Filmpreis wird vergeben, auch mit dem Film Abräumen 4-3 vom Salzburger Adrian Geuginger. Der hat mehrere Nominierungen. Gibt es schon Pläne für eine weitere Merana-Verfilmung? Hast du schon ein Recht verkauft sozusagen oder gibt es eine Option auf ein Buch?
1: Es ist, ich sage so, es ist etwas im Köcher. Ich möchte nicht gar zu viel sagen. Es war ja so, dass in den letzten Jahren jetzt mit Steffi Reinsberger das nicht möglich war, weil sie ja engagiert war als Tatort-Kommissarin im Tatort und konnte nicht für etwas anderes, das ist eine rechtliche Sache, konnte nicht für etwas anderes gewonnen werden. Die Überlegung an der Seite von Manuel Rubey jemand anderen als die Steffi Reinsberger zu geben, war auch da, aber das ist nicht sehr weit gegangen. Ich sage, es ist etwas im Köcher, und ich bin sehr gespannt, was rauskommt.
0: Mittlerweile ist das Krimi-Genre ganz stark besetzt, Manfred. Eine Kollegin von dir in meiner Verlag ist natürlich die Martina Parker, mit ihrem Gartenkrimi sehr erfolgreich ist. David Safir hat gerade offenbar als Nachfolge für die Miss Merkel-Reihe den 00 Laschet rausgebracht. Da ermittelt jetzt Armin Laschet. Wie geht es dir mit der großen Konkurrenz? Es gibt regionale Krimis, es gibt überregionale Krimis, also das ganze Fernsehen ist voller Krimis. Haben wir vielleicht zu viel Krimi?
1: Das kann ich ganz schwer beurteilen, weil ich nicht spüren kann, was mit Menschen passiert, wenn sie viele Krimis anschauen. Das weiß ich nicht. Ich kann etwas sagen, und das hat sich auch wieder bei der Kriminale hier bestätigt. Es gibt auch so wenig, zumindest bei den Krimi-Autoren, und da waren immerhin 300 da, Autoren, Autorinnen, es gibt keine spürbare Konkurrenz untereinander, dass man dem einen sagt, naja, der verkauft nur ein paar tausend Stück und da ist einer, der hat 100.000 Auflage etc. Das gibt's nicht. Krimi-Autoren, Autorinnen sind sehr vertraut miteinander und helfen einander auch und sagen einander auch. Und da ist natürlich das aufgetaucht, es ist faszinierend, wenn einer, egal wer das ist, einen Krimi rausbringt, eine Krimi-Autorin rausbringt, dann hilft das auch allen anderen, weil Krimi en vogue ist, weil Krimi da ist. So kann ich das beurteilen. Aus dieser Sicht kann ich sagen, es gibt nicht zu wenig Krimis. Es ist gut, dass es so viele gibt, weil das allen nützt, allen Autoren, Autorinnen.
0: Da wird das Buch wahrscheinlich bewusst im August veröffentlicht, das neue Salzburg-Killer, weil ja dann aufgrund der Salzburger Festspiele auch Salzburg wieder ein bisschen mehr im Fokus ist. Und es hat viele Schlagzeilen zunächst gegeben um Markus Hinterhäuser, Festspiele, die interimistische Nachfolgerin Karin Bergmann. Man hat wahrscheinlich, wenn man nicht in Salzburg lebt, sozusagen das Gefühl, das ist ein Intrigantenstadel. Regt das deine Ideen für einen nächsten Band Nummer 14 schon an? Also Machtspiele, wer kriegt welche Position?
1: Das weiß ich noch nicht genau, aber es ist auf alle Fälle etwas, was mich natürlich sehr berührt hat. Das hat auch damit zu tun, dass ich den Markus Hinterhäuser schon ewig lang kenne. Mhm. Ich erkenne ihn noch als Pianist auch über Umwege, auch einmal sogar im Landesstudio Salzburg gearbeitet, nicht als Pianist, sondern als Mitarbeiter. Und ich kenne ihn wirklich sehr gut und habe das auch sehr, sehr mit Wohlwollen verfolgt. Ich weiß, so wie das wir alle nicht wissen, was im Hintergrund wirklich alles passiert ist. Es regt schon ein bisschen meine Fantasie an. Ob das umschlägt in etwas, das weiß ich noch nicht. Ich habe jetzt einmal diesen einen Merana fertig. Das mache ich immer so. Dann lasse ich sickern, dann warte ich. Und dann warte ich, bis ich wieder spüre, aha, jetzt ist Zeit für mich was Neues. Es kann auch sein, dass es kommt, jetzt ist Zeit für mich, einen neuen Kräuterkrimi-Band zu schreiben. Mhm. Ich habe ja auch Krimi-Bände mit Kurzgeschichten, Weihnachtskurzgeschichten, Krimi-Geschichten und auch Kräuter. Es kann auch sein, dass das kommt und Merana erst ein bisschen wartet. Das weiß ich noch nicht genau. Das muss ich auf mich zukommen lassen.
0: Am Montag soll sie ein Urteil im Prozess gegen den Sohn von Mette Marit geben, der mit sexuellen Gewaltvorwürfen konfrontiert ist. Bist du jemand, der für die Art und Weise, wie Gewalt angetan wird, auch Medien konsumiert oder spektakuläre Fälle sozusagen sich anschaut und sich vielleicht da auch ein bisschen Ideen herleitet?
1: Ideen weniger, eher, wenn man, und das spürt man ja auch, wenn es um Betroffenheit geht, wenn es um unwahrscheinlich unvorstellbare Brutalitäten, Grausamkeiten, Missbrauch und Missachtung passiert. Das berührt mich schon sehr. Das berührt mich beim Schreiben, weil ich meinen Figuren versuche, das zu geben oder sie dort hineinzustellen. Das schon.
0: Manfred, am 1. Juli startet im Kino der neue Animationsfilm Minions and Monsters und danach startet die Realverfilmung des Disney-Films Vaiana. Morgen ist der Vatertag, nächste Woche ist wieder der Klimagipfel in Wien mit Arnold Schwarzenegger. Es tut sich also viel. Wie geht's dir denn mit diesen Klimakapriolen, die ja auch Salzburg betreffen, also immer heißer Sommer, viele Unwetter, aber auch Landwirtschaft, die jammert, dass es zu wenig regnet. Wie tust du dich?
1: Also es ist furchtbar, wenn man das mitbekommt, und ich bekomme viel davon mit. Gott sei Dank, wo ich wohne, ist es noch nie passiert, und es ist auch so von der Lage her eher unwahrscheinlich, dass es Überschwemmungen gibt, dass Murenabgänge uns treffen können etc. Das ist furchtbar, und in meinem Bekanntenkreis passiert das leider, muss ich sagen, immer öfter. Also es berührt einen schon sehr, es ist eine Katastrophe.
0: Es war ein ganz besonderer Tag im Sommer, lieber Manfred, von dem du jetzt ein bisschen was erzählst und auch ein bisschen was für die zweite Sendung im Juni in 2 Wochen aufhebst. Kannst du mir ein bisschen was von diesem besonderen Tag, A Day in the Life of, erzählen? Und ich glaube, wir haben im Vorgespräch da schon kurz drüber gesprochen, es hat auch mit dem Merana zu tun.
1: Ja, es hat mit meinem allerersten Merana zu tun, 2010. Das war im Juni, das genaue Datum weiß ich nicht mehr. Es war auf alle Fälle um den 21. so herum in der Gegend. Denn da, also noch einmal, mein allererster Merana, Salzburg-Krimi. Und ich mache seitdem das so, dass ich immer, wenn der erscheint, eine besondere Präsentation mache für geladene Gäste an besonderen Schauplätzen. Und bei dem allerersten Merana habe ich mir gedacht, es wäre schön, wenn ich zusammen irgendwie im Rahmen der Salzburger Festspiele das machen könnte, und habe damals im Juni, 20., 21. herum, Helga Rabe-Stadler kontaktiert, die ich schon kannte aufgrund meiner Arbeit beim ORF, inzwischen ganz, ganz gut kenne, auch befreundet bin, und habe damals ihr das vorgeschlagen, ob sie sich das vorstellen könnte. Und sie hat nicht lange nachgedacht und hat gesagt, selbstverständlich, das machen wir. Und sie war dann natürlich auch da, hat eine wunderbare Rede auch dazu gehalten, und das war großartig.

0: worum es dann vielleicht so ein bisschen in der Rede der damals noch amtierenden Festspielpräsidentin Helga Rabe-Stadler gegangen ist, erfahren wir in der nächsten Sendung. Also wir hören uns in 2 Wochen wieder, lieber Manfred. Und ich danke dir bis jetzt für das Gespräch. Bryan Adams tritt ja am 23. Juni im großen Festspielhaus in Salzburg auf, nur mit Klavier und Gitarre. Ja. Welchen Song von Bryan Adams, du kommst vom Radio, darf ich für dich spielen? Was ist dein liebster Adams-Song?
1: Ich nehme den aus dem Robin Hood-Film.
0: Jawohl, das machen wir doch sehr, sehr gerne. Und wir spielen noch von Aqua, die jetzt ihre Live-Karriere beenden. Eine Band, die vor allem für Barbie Girl bekannt ist, den Song Turn Back Time.

0: Schönen Samstagnachmittag. Willkommen bei Kunst auf kleiner Bühne. Mein Name ist Tanja Naprovnik und neben mir sitzt der Georg Abendhunk. Wir sind im Live-Studio, haben noch etwas mit der Technik zu kämpfen. Trotzdem stelle ich euch jetzt schnell mal das heutige Thema der Sendung vor. Und zwar geht es um Echoes of Erebus. Das Echoes of Erebus Festival 2026 hat im April an 2 Tagen in der Arena Wien stattgefunden. Es gab 12 nationale und internationale Bands und es ging am ersten Tag, am Freitag, um die österreichische Rockszene. Am Samstag kamen dann auch internationale Acts auf die Bühne. Wir, der Schorsch und ich, waren vor Ort unterwegs und haben ein paar Interviews gemacht und werden die euch heute vorstellen und zeigen, die Bands vorstellen. Aber vorher reden wir mit dem Clemens Strackans. Das ist der Festivalleiter, einer der Festivalleiter. Neben ihm gibt es auch den Alexander Distel. Mit Clemens haben wir über das Festival gesprochen und haben ihn vors Mikro geholt.
1: Ja, hallo, ich bin der Clemens, bin Veranstalter des Echoes of Erebus und bin heute mit euch hier in der Arena und ja, habe heute auch schon gespielt und freue mich, mit euch jetzt da zu sein.
2: Das ist ja nicht das erste Mal, dass das Echoes of Erebus stattfindet. Wie ist es überhaupt entstanden?
1: Echoes of Erebus, wie du gesagt hast, ist das dritte Mal. Wir haben es 23 und 24 in der Metastadt gemacht. Ja, haben da einfach einmal angefangen, mal schauen, ob das überhaupt prinzipiell funktioniert in Wien. Und zum Glück haben wir es jetzt geschafft, dass wir heuer das erste Mal in der Arena sein, weil ja, the place to be natürlich in Wien. Und wie sind wir aufs Festival machen gekommen? Ich habe mit einem Freund zusammen, der Alex, was mit mir das auch macht, Kerberos Records, eine Firma gegründet vor mittlerweile 8 Jahren. Wir machen Proberäume zusammen in der Nähe von der Stadthalle, mittlerweile auch ein Tonstudio dort und jetzt auch noch eben das Festival. Und das ist so ein Gesamtpackage, ja, um einfach irgendwie in der Musik unseren Weg zu finden und ja, einfach coole Sachen zu machen. Genau.
0: Was ist denn so der Name des Festivals? Kannst du uns den erklären?
1: Ja, den kann ich gut erklären. Wie gerade erwähnt, wir heißen Kerberos Records offiziell. Ja. Kerberos kennen die Leute vielleicht, dreikopfiger Hund und so, aus der griechischen Mythologie. Und dann war halt vor mittlerweile 4 Jahren die Überlegung, okay, irgendeinen Namen brauchen wir natürlich fürs Festival. Wir sind schon sehr verwurzelt da irgendwie drin mit den griechischen Namen und dann ist es der Erebus geworden, das ist der Gott der Finsternis und Erebus allein war uns zu wenig. Irgendwann ist die Idee gekommen von meiner Freundin, hey, nennen wir es halt Echoes of Erebus und ja, long story short, so ist der Name entstanden. Schwerpunkte an sich, ich probiere es immer halbwegs durchzumischen. Bisschen Surf, bisschen Punk, bisschen Stoner, bisschen Doom. Also es gibt jetzt nicht so, hey, das ist jetzt nur ein Stoner Rock Festival oder sowas. Nein, überhaupt nicht. Sondern es soll ein bisschen bunt gemischt sein und ich probiere immer ein bisschen Sachen irgendwie herzubringen, die was man sonst nicht so kennt.
2: Ja, wie wir gehört haben, ist das Rockfestival hier in Wien und der Clemens ist am zweiten Tag auch mit seiner eigenen Band vor Ions aufgetreten und ich würde sagen, wir hören da mal rein, damit wir wissen, womit wir es zu tun haben.

0: Ja, liebe Zuhörerinnen, wie ihr hören könnt, da geht es hart zur Sache. Das Festival hat ja heuer das erste Mal in der Arena stattgefunden. Das ist einer der wichtigsten Orte für die Wiener Underground-Szene. Und wie wir rausgehört haben, nimmt sie bei den Künstlerinnen und auch bei den Veranstaltern einen besonderen Stellenwert ein. Hören wir uns an, was Clemens zur Arena zu sagen hat.
1: Die Arena ist, wie soll ich das beschreiben, das Underground-Herz in Österreich. Ja? Also wenn es die Arena nicht mehr geben würde, dann würde extrem viel wegsterben. Und ja, ich gehe selber seit, wann war ich das erste Mal in der Arena? Ich glaube vor 20 Jahren. Ich bin nicht nur einmal das Jahr in der Arena, sondern eher 30, 40 Mal das Jahr. Also wer schon einmal da war und das selber gesehen hat und die Energie und die Leute da kennengelernt hat, der weiß, warum das Festival da sein sollte oder da sein muss. Und genau, deswegen die Arena.
0: Ja, also sehr, sehr wichtig für den Veranstalter. Aber wir haben auch Stefan Kugleck von Colorhaze interviewt. Ein Urgestein der Stoner-Rock-Szene. Und auch er hat nur Gutes über die Arena zu berichten.
2: Ja. Was verbindest du persönlich mit der Arena?
3: Ich bin der Arena persönlich sehr dankbar. Insbesondere, weil sie uns das, es war eigentlich der einzige Club in ganz Europa, der uns, als wir noch ganz unbekannt waren, gebucht hatten, als Vorgruppe von Wolfmother, von einem großen Act, wo uns keiner kannte. Und das waren die einzigen, die das jeweils gemacht haben, dass wir überhaupt mal vor so einer großen Band gespielt haben zu der Zeit. Und das fand ich ganz toll, weil sie einfach gesagt haben, wir finden die Band gut und die stellen wir jetzt vor denen auf die Bühne, wir machen das jetzt. Also in so einer Punk-Attitüde auch und so, das ziehen wir jetzt durch, scheißegal, was sonst jemand sagt. Und das rechne ich der Arena hoch an und sind seitdem auch immer sehr freundschaftlich und sehr nett behandelt worden und haben uns hier dadurch in Wien natürlich auch ein schönes Publikum erspielen dürfen, das darf ich schon sagen, ist auch keine Schleimerei, es ist schon eines unserer Liebsten in Wien, also eines der besten.
0: Colorhaze, did L it.

0: Ja, das war Color Haze, eine Stoner-Rock-Band, die es schon seit Mitte der 90er Jahren gibt. Also man kann fast sagen, die haben den Stoner-Rock auch mitbegründet. Am Festival am zweiten Tag als Headliner war auch My Sleeping Karma, Tanja.
1: My Sleeping Karma tourt derzeit mit Color Haze durch Europa und so nennt sich das The Karma Haze Tour 2026. My Sleeping Karma hat sich 2006 formiert und sie spielen instrumentale Rockmusik. Ihre Musik wird in der Regel als Psychedelic Rock bezeichnet. Am Festival haben wir sie vors Mic geholt und gefragt, beziehungsweise gebeten, dass sie sich selbst vorstellen.
2: Okay, ich bin der Matte und ich spiele Bass bei My Sleeping Karma.
3: Ich bin der Seppi und bediene die Gitarre an bei My Sleeping Karma.
1: Okay, ja, erzählt mal ein bisschen was von eurer Bandgeschichte.
2: Oh, dann reicht aber eure Sendezeit nicht, denn uns gibt es seit gut 20 Jahren. So, da gibt es relativ viel zu erzählen, aber kurz runtergebrochen sind wir eigentlich noch in der Originalbesetzung. Wir hatten leider einen Todesfall in der Band, aber ansonsten sind vier Freunde von früher immer noch dabei, ihrem Lieblingshobby zu frönen.
1: Aber wie seid ihr entstanden? Also wie habt ihr euch gefunden?
3: Wir kennen uns schon alle relativ lange, bis auf den Schlagzeuger André. Matt und ich haben eine gemeinsame Vergangenheit, was Musik betrifft. So, waren früher gemeinsam auf Stoner-Konzerte und haben dann auch gemeinsam die erste gemeinsame Stoner-Band mit jemand anderem noch gegründet. Und diese war dann irgendwie aus anderen Gründen zerbrochen. Und dann hat der Matte und ich die Idee, was anderes zu probieren. Und daraus ist praktisch My Sleeping Karma jetzt entstanden. Eine ganz kurze Fassung war das jetzt gerade.
1: My Sleeping Karma sind bekannt für ihre spirituellen Klänge und ihre farbenfrohen Plattencovers, die mitunter von hinduistischen Göttern geziert werden. Wir haben Sie vor Ort gefragt, was bedeutet Spiritualität für Sie in der Musik?
3: Ja, in der Musik ist Spiritualität eigentlich schon sehr wichtig, weil wir wollen auch so eine Art Spiritualität vermitteln durch die Musik. Und da war die Frage, weil wegen den Namen von den Alben hat sich eigentlich daraus ergeben, dass wir den Namen Karma im Bandnamen haben und das assoziiert praktisch, ja, dass Buddhismus, Hinduismus, da das Karma vorkommt. Und das ist unsere Spielwiese, auf der wir uns befinden. Und mit diesen Namen da spielen wir gerne ein bisschen mit rum, weil wir denken, dass es gut zur Musik passt. Und bis jetzt hat sich das auch von den Fans so gut bestätigt, dass die das so angenommen haben. Und uns auch gemeinsam mit uns so einen Spiritualitätsweg gehen. Und das ist schön, ja.
1: Jetzt kommt der Song von My Sleeping Karma, Pralaya.

0: Wir haben als Liebling Karma gefragt, womit sie sich abseits der Musik beschäftigen.
1: Mit Familie und Arbeit. Deswegen ist es ganz schön für uns, so eine Auszeit gerade so mit aus dem Alltagsleben zu haben und da einzutauchen. Aber was nebenbei noch uns beschäftigt, es gibt viele Dinge, aber das Hauptaugenmerk liegt auf jeden Fall auf Musik machen und genau.
2: Genau. Sehe ich ähnlich. Ich bin beruflich im Musikbusiness tätig, halt mit Underground Booking und Festivals. So, von daher dreht sich mein Mikrokosmos schon sehr stark eigentlich um Bands und Musik und Underground-Szene.
3: Und womit beschäftigt sich der Veranstalter abseits von Musik?
4: Abgesehen von Musik, was ist so ein Thema, wo du jetzt sagst, okay, das ist, da steckt jetzt der Herzblut drin?
5: Naja, das ist nur die Musik. Ja. Also ich hab Musik studiert selber auch. Ich habe Proberäume gebaut, wie der vorher schon gesagt. Ich mache ein Studio. Musik ist mein Leben. Ja. Das ist das Schönste, was es gibt, was ich irgendwie machen kann. Und dafür brennt nicht nur das Herz, da brennt alles dafür. Und deswegen mache ich das auch. Und das ist, ja, das ist es einfach.
3: Ja, und was sagt Stefan Kogleck von Colorhays dazu?
4: Da, was ist ein Thema, wo du gerade brennst, wo deine Leidenschaft drin ist?
1: Das Thema, was mich natürlich, wo ich am meisten beschäftigt bin, ist so meine eigene spirituelle Sadhana, so meine persönliche Entwicklungsreise. Und natürlich habe ich auch bescheuerte Hobbys. Ich spiele Modelleisenbahn. Und sammle und baue um und mache Modellbau und patiniere und sowas. Das ist Entspannung. Irgendwas anderes brauchst du wie nur Musik, weil mein Leben ist sonst nur Musik. Alle Freunde sind Musik, wenn du weggehst, ist Musik. Ich mache Schallplatten, mein Label ist Musik. Also das ist, genau.
3: Ja, und wir hatten auch Mother's Cake vorm Mikrofon. Und wofür brennt Mother's Cake?
6: Du, bei mir brennt überhaupt nichts mehr. Ich weiß es gar nicht, das ist eine schwierige Frage.
7: Also bei mir ist Familie, also Kinder und so, ja, das braucht eh extrem viel Zeit. Und durch das Touren und hin und her fahren und wieder nach Hause kommen, das ist eh schon Challenge genug irgendwie, aber es gibt mal recht viel, muss ich sagen. Also das ist eigentlich gerade mein Haupt. Weil Musik hören tue ich eigentlich zurzeit überhaupt nicht, muss ich sagen. Ja, also ich komme gar nicht dazu. Aber ja. Nein, das ist bei mir so das Hauptding zurzeit eigentlich. Familie, ja.
0: Soeben habt ihr Mother's Cake gehört. Der Letzte, der von seiner Familie geschwärmt erzählt hat, war Benedikt Trenkwalder, das ist der Bassist. Und der Yves Krismer hat erzählt, dass er für nichts mehr brennt. Das fand ich recht lustig. Man muss dazu sagen, dass wir die beiden vor ihrem richtig geilen Gig interviewt haben, wo sie gerade relativ gechillt waren. Die Band Mother's Cake formierte sich 2008 und ist bekannt für ihre Live-Shows. Schon 2013 waren sie sehr aktiv und spielten über 50 Shows und gewannen den Austrian Newcomer Award 2013. Seitdem gab es viele Gigs, viele Studioalben und da haben wir nachgehabt. Wie funktioniert Ihre Zusammenarbeit eigentlich so?
6: Es geht leider nicht mehr anders, weil wir sind ja voll verteilt. Der Benny wohnt ja in Tirol und ich wohne in Wien und unser zweiter Gitarrist, der Paolo, wohnt in Berlin und der Drummer, ja, der wohnt nur in Wien. Aber trotzdem, bis da alle mal Zeit haben und so. Und dadurch, dass wir viel auf Tour sein und so, dann hat man ab und zu einfach, glaube ich, nicht so viel Bock. Aber man muss es halt ausmachen. Und leider geht es halt nicht so wie früher. Da sagt man, hey, gehen wir am Nachmittag oder am Abend meistens. Gehen wir nur proben. Das geht halt leider nicht mehr. Die kurzfristigen Sachen. Es muss alles irgendwie geplant sein, was ein bisschen. Unsexy macht, muss ich sagen. Aber
0: wie kann man sich so ein Tourleben vorstellen?
6: Ja, viel Autofahren. Also die meiste Zeit ist fahren und rumsitzen, so wie jetzt gerade. Und dann gibt es halt die Stunde, da wo man spielt, oder? Und davor halt nur ein Soundcheck, heute nicht, aber normal gibt es dann immer einen neuen Soundcheck dazu. Und Und ja, so vergehen halt die Tage. Also kommt ganz darauf an, wie lang oder wie weit die Strecke mal sein. Manchmal fährt man ja 5 Stunden oder 6 Stunden und dann wieder 2 Stunden. Aber ja, man muss.
7: Ein sehr geregelter Alltag eigentlich.
6: Ja, eigentlich
7: so von.
6: Schon.
7: Wenn man es wirklich so betrachtet.
6: Also schon seine Strukturen auf jeden Fall. Weil dann abbauen, zusammenräumen und dann Hotel fahren irgendwann und dann geht es halt am nächsten Tag wieder von vorne los.
0: Wir haben Mother's Cake gefragt, woher sie ihre Inspiration nehmen. Aber was sind so eure Inspirationsquellen? Habt ihr das?
6: Ja, immer wieder verschiedene. Also kommt ganz aufs Jahr drauf an. Also es ändert sich jedes Jahr irgendwie, was gerade cool ist oder was man gerade geil findet. Und das kommt dann auch irgendwie kommt dann aufs Album oder hört man dann meistens raus, so ein bisschen die Inspiration. Ist immer so schwierig, Inspiration und Clown, das ist schwierig, dass man nicht so viel klaut. Aber scheißegal, eigentlich. Also mittlerweile mir ist scheißegal. Also,
7: ein Ding der Unmöglichkeit mittlerweile eigentlich fast. Eben. Aber es kann ja jeder interpretieren, wie er will, oder? Was jemand macht. Finde ich immer.
6: Ja.
7: Und ja.
6: Es darf nur nicht zu auffällig sein. Aber ganz ehrlich gesagt, wieso nicht? Scheiß drauf, denke ich mal oft.
4: Ja, ich finde, also solange es brettert.
6: Eben, solange es geil ist, wieso nicht?
0: Jetzt hören wir rein in We're All Gonna Die von Mother's Cake. Der Song wurde Mai 2026 released.

0: Ja, das Echoes of Erebos zeigt auf jeden Fall, dass es in Wien eine lebendige Nachwuchsszene im Rockbereich gibt und das finde ich sehr gut. Aber hören wir rein, was Stefan Koglek von Kalahes dazu zu sagen hat.
1: Weil es ist jetzt natürlich das Geile, also für uns jetzt so toll ist zu sehen, dass diese Szene nachwächst. Also dass es junge Leute gibt, dass es junge Bands gibt, die den Sound wieder aufgreifen, wieder was Eigenes draus machen. Und das passiert nur relativ selten. Weil Stoner Rock kam im Prinzip quasi gerade aus Grunge Alternative Rock eigentlich raus. Das basiert aber sehr auf der Hardcore-Szene der 80er. Also da wurde diese Do-It-Yourself-Kultur, auch diese Art zu touren, diese Art Clubs zu spielen, mit dem Van zu fahren und so weiter, wurde eben in den Hardcore-Zeiten der 80er eigentlich erstmal erfunden oder auch von den Punk-Bands damals. Und wir sind immer noch auch in diesen Strukturen drin und daher kommt das her. Nur gleichzeitig haben sich leider diese Hardcore-Szene jetzt mit Bands, auch was weiß ich, wie Fugazi oder was wir hatten, No Means No, haben wir gesagt, nicht so weit fortgetragen. Das ist heute eigentlich so ein bisschen weg oder ich habe es nicht mitbekommen. Und bei uns wächst eben gerade so eine ganz neue Generation jetzt nach und das ist großartig, sodass wir da immer noch teilhaben können. Wir haben ihnen quasi eine Bühne bereitet und gesagt, hier, wir haben was, eine Struktur aufgebaut und jetzt kriegen wir das sozusagen zurück und sagt, okay, wir können jetzt hier auch wieder spielen und versauern nicht nur immer vor uns gleichen alten Säcken.
2: Bis jetzt haben wir ja nur Männer gehört, und daher haben wir Clemens, den Festivalleiter, auch noch gefragt, wie es denn so mit den Frauen in der Szene ausschaut.
3: Weil eben du Grandpa's Ashes erwähnt hast, ist die einzige Frauenband. Ist das irgendwie schwierig in dem Genre, dass man auch Frauen kriegt?
4: Naja, es gibt natürlich zum Glück immer mehr Frauen, die was wirklich auch in die härtere Musik reingehen. Ja. Bin auch immer auf der Suche. Ich probiere das jedes Jahr, dass ich zumindest ein paar Künstlerinnen mit dabei habe oder zumindest so bis jetzt habe ich es immer zusammengekriegt, dass eine reine Frauenband auch dabei ist. Muss schon auch sagen, so, es muss halt viel zusammenpassen. Ja. Sie müssen irgendwie auf Tour sein, wenn es nicht aus Österreich ist. Ich muss mir es leisten können. Ja. Das ist natürlich auch immer so eine Sache, wie viel eine Band dann schlussendlich haben will. Und es ist natürlich einfach immer noch weniger wie Männer, aber ich probiere es nach wie vor, dass ich da einfach schaue, eben so wie jetzt, ja passt, das ist eine super coole Band. Ich habe die nicht irgendwie gebucht, weil es jetzt drei Frauen sind, ja, sondern die sind einfach cool. Und ja, aber generell im Rock ist es sicher schwieriger, als wie wenn ich in einer Funk-Soul-Band das irgendwie machen würde. Aber ja, ich probiere es.
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2: Vielen Dank fürs Zuhören. Schaut beim nächsten Echoes of Erebos vorbei und wir hören uns. 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

Hallo liebe Freunde Radio Tian, Reza ist mein Name mit meiner lieben Kollegin Sahar, wie immer. Sie wissen, 2. und 4. Samstag haben wir in selber Uhrzeit unsere Sendung. Und zwar, heute habe ich im Studio zwei besondere Gast hier aus Persien natürlich. Und unsere heutige Sendung, unser Thema geht es um aktuelle Situation in Iran. Freue mich, dass ich mal heute mit unseren Gästen die Thema führen, wenn ich so sagen darf. Gut, das war die erste Worte und hören wir Sahar wie.

0: So, liebe Freunde Radio Tiam, ich möchte mich nochmal wiederholen und gleich wie am Anfang. Im Allgemeinen geht es um unsere heutige Diskussion bzw. Thema, um die Existenz des islamischen Regimes in Iran oder besser gesagt die Henker. Und zwar vom Beginn von 1997, dass sie in Iran überhaupt eingetreten oder beziehungsweise eingekommen oder eingereist. Alles ist möglich. In dem Fall sind nach Iran gekommen. Und über diese Thema sprechen unsere Gäste und wir hören ihre Meinung und natürlich auch ihre Botschaft. Ich muss jetzt fragen, wer beginnt von euch?
1: Bitte, nein. Na gut. Dann werde ich das Wort führen zum Anfang. Also bevor ich jetzt beginne, über die Islamische Republik zu reden, habe ich das Gefühl, dass man ein bisschen weiter in die Vergangenheit muss und mal erklären muss, aus welchen Strukturen überhaupt diese Islamische Republik gekommen ist, wie das Ganze zustande gekommen ist und wie sich dieser Konflikt zwischen der Pahlavi-Dynastie und der Islamischen Republik, wo das Ganze begonnen hat. Ja. Und es ist ganz wichtig zu wissen, dass die Dynastie vor den Pahlavis, die Qajaren, im Iran regiert haben seit dem 17. Jahrhundert bis 1925. Und da war der Iran eher in einem feudalen System drinnen, wo es Sklaverei gab. Sklaverei war im Iran legal bis 1929. Frauen hatten de facto überhaupt keine Rechte unter den Qajaren. Und die Kleriker, der schiitische Islam war ganz stark ausgeprägt und hatte ganz viel Macht. Es gab kaum Schulen. Es gab eigentlich, wenn man sich die Strukturen im Iran angesehen hat, damals nur islamische Schulen, wo sozusagen Männern oder jungen Männern sozusagen Bildung nahegelegt wurde. Frauen hatten überhaupt keinen Teil an Bildung. Die Qajaren selber waren eine Dynastie, wo viele von ihnen selber gar nicht oft im Iran waren, sondern irgendwo im Westen unterwegs waren und es sich gut gehen haben lassen. Und das Geld, was sie dann in den letzten Jahren sogar durch Erdöl eventuell bekommen haben, für sich selbst genutzt haben und kaum für die Bevölkerung benutzt haben. Reza Shah, wir sagen Reza Shah, er ist im Jahr 1925 im Iran nach einer militärischen Karriere an die Macht gekommen und wurde König, er hat sich selber zum Schah gekrönt, hat den Iran eigentlich versucht, in einem ähnlichen System wie Atatürk in der Türkei den Iran zu modernisieren und hat begonnen, staatliche Strukturen im Iran aufzubauen, eine Verwaltung, ein staatliches Bildungssystem und hat immer mehr und mehr diesen schiitischen Klerus eigentlich eingeschränkt. Man muss dazu sagen, ganz wichtig zum Beispiel waren Momente, wo er gesagt hat, dass selbst wenn man ein Priester, sagen wir mal jetzt, ist, ein schiitischer Kleriker, muss man trotzdem ins Militär. Das hat den schiitischen Priestern gar nicht gefallen. Da haben sie sich vehement dagegen gestellt. Aber wohl eines der entscheidendsten Punkte in diesem ganzen Konflikt, der zwischen der Pahlavi-Dynastie und dem schiitischen Islam zustande gekommen ist, wird wohl gewesen sein, dass Reza Shah gesagt hat, es muss Bildung geben, Bildung für Buben und Mädchen gleicherseits. Ja. Frauen müssen oder haben im öffentlichen Raum den Hijab abgenommen. Das ist im Jahr 1936 passiert und das war etwas, womit der schiitische klerische Islam im Iran damals der hat das nicht gut verdaut, sagen wir mal. Ja. Das war eine Katapulierung in eine neue Zeit, ja. Und das war für sie, das war für diese Spannungen, die sich da entwickelt haben zwischen den Klerikern und der Monarchie, sehr, sehr groß. Es ist der Zweite Weltkrieg entstanden. Die alliierten Mächte haben gesagt, dass der Iran parteiisch war oder verbündet war mit Nazi-Deutschland, was eigentlich de facto gar nicht wahr war, weil der Iran hat mehrfach gesagt, dass er unabhängig ist und dass er keine Seite in diesem Krieg ergriffen hat. Und nichtsdestotrotz wurde der Iran von zwei Seiten quasi belagert, also von den Engländern und von den Russen. Reza Schah hat die Situation verstanden und hat gesagt, gut, ich werde zurücktreten, und er ist dann ins Exil gegangen. Aber bevor er zurückgetreten ist, war eigentlich die Situation folgende, dass sein Sohn Mohammad Reza Schah Pahlavi unter einer konstitutionellen Monarchie der neue Schah geworden ist. Er war ein ganz junger Mann, Mohammad Reza Schah Pahlavi, der im Iran 1941 an die Macht gekommen ist. Er wird knapp Mitte 20 gewesen sein, wirklich jung, und Stimmt. hat ein Land vor sich gehabt, was gerade an einem Wendepunkt war. Das heißt, du hast einerseits schon die ersten Modernisierungsschritte gehabt, die passiert sind. Es wurden schon wirklich viele Schulen gebaut, Analphabetismus wurde stark angekämpft, aber es war noch viel zu tun, kann man sagen. Und Mohammad Reza Shah Pahlavi hat dann die Weiße Revolution gestartet. Ich will jetzt gar nicht auf Mossadegh eingehen. Mein Kollege Adeshir wird ein bisschen mehr über Mossadegh erzählen. Mossadegh ist eine sehr umstrittene Person. Man muss eventuell noch kurz erwähnen, dass Mossadegh selber eine familiäre Nähe zu den Qajaren hatte und selber auch eine gewisse Antipathie dem Schah gegenüber hatte oder dem Pahlavis von Grund auf. Er schon Probleme mit Reza Schah gehabt hat und so weiter. Aber mein Kollege wird ein bisschen mehr erzählen. Ich möchte eher darauf eingehen, ja, was Mohammed Reza Schah mit der Weißen Revolution gemacht hat. Er hat Bildung ganz extrem auch auf die Landfläche, also in das gesamte Land, die Bildung hochgebracht. Er hat eigentlich den Analphabetismus quasi im Iran komplett dezimiert. Also der Iran hat dann schon Strukturen gehabt gegen Ende des Schahs, die mit europäischen Ländern vergleichbar waren. Er hat Universitäten gebaut, das Frauenwahlrecht gebracht und vieles, also Gesundheitsversorgungen. Er hat das Land erheblich modernisiert, ja, und hat es dann natürlich auch geschafft, mit dem Geld, was über Gas und Ölexporte gekommen ist, seine Situation militärisch, aber auch im Land inhaltlich, ja, zu stabilisieren und zu modernisieren. Der Iran 1977 war ein Bild, ja, was man eigentlich nur von westlichen Ländern gekannt hat. Also es wird ihnen immer vorgehalten, dass die Frauen zu freizügig waren und es war so und sie hatten Diskos und ich weiß nicht was alles, aber man muss sagen, dass der Zeitgeist im Iran sehr, sehr modern war und die Musik und die Kunst und alles war sehr, sehr, sehr weit verbreitet und Gleichberechtigung war natürlich ganz, ganz stark vertreten. Es haben Frauen und Männer dieselben Positionen haben können. Frauen ganz hatten hohe richterliche Positionen, waren Dozentinnen an Universitäten und. Kommen wir zu den Events, ja, die dann halt wirklich zu dem Moment gekommen sind, die sehr ausschlaggebend waren. Khomeini war im Exil schon seit ein paar Jahren, hat versucht, in Frankreich immer und immer wieder gegen den Schah sozusagen seine Propaganda zu führen. Und man muss dazu sagen, das wirklich Skurrile an der Geschichte ist, dass sogar Persönlichkeiten wie der Sartre oder Simone de Beauvoir, eine Feministin par excellence, beim Khomeini war und sie sind vor dem Khomeini auf die Knie gegangen, als wären sie vor irgendeinem weltlichen Guru gestanden, den es anzubeten gilt, ja, und es ist mir immer ein Rätsel, ja, zu denken, ja, sie sind dort gewesen, sie haben Khomeini sich auf die Knie gesetzt, so gebildete Menschen, ja, und haben Khomeini angebetet quasi, ja, als wäre er jemand, der die Welt irgendwie verändern wird oder befreien wird. Khomeini selber hatte ideologische Fantasien wie, wir werden den Strompreis gratis machen, wir machen die Busse gratis und so weiter. All diese Sachen sind nie im Iran umgesetzt worden, möchte ich dazu sagen. Aber kommen wir zu dem Punkt, ja, dass im Iran 1978 ein Kino, Cinema Rex, das ist ganz berühmt in Abadan, ja, da wurden die Eingänge wurden blockiert, ja, und 400 Menschen wurden verbrannt in diesem Kino. Dann hieß es sofort aus der Opposition, das war der Savak. Die Soldaten des Schahs haben all diese Menschen umgebracht. Und genau diese Headlines waren groß in den westlichen Medien. Der Schah beginnt seine Leute zu schikanieren, der Schah bringt die Leute um und sie werden dort verbrannt. Und es ist diese Savak, das heißt der Geheimdienst, der ist so brutal und der bringt alle Leute um und schikaniert alle Leute. Ich möchte dazu sagen, ja, dass die Menschen, die im Savak, ja, im Gefängnis von der Geheimpolizei waren, sind dieselben Menschen, ja, die später den Iran regiert haben. Ja. Man hat ja gesehen, ja, was für, ich persönliche Meinung, ja, Terroristen das sind, ja, und wie sie die Menschen umbringen, die Henker, wie sie so schön gesagt haben, ja.
0: Genau.
1: Und das Ganze hat sich weiter verschärft, bis wir zum Schwarzen Freitag kommen. Und der Schwarze Freitag, ja, das möchte ich wirklich, wirklich bewusst sagen, weil meine Frau ist eine Dänin, sie hört sich vor kurzem, ja, und das ist nicht lange her, einen Podcast an von einem jungen dänischen Mann, Mitte 30 vielleicht, ja, der über Diktatoren spricht. Der hat auch einen Podcast über Khomeini gehabt und da spricht er über diesen Schwarzen Freitag. Der Schwarze Freitag war am 8. September 1978 ein Tag, wo eine, am Jaleh-Platz in Teheran eine Auseinandersetzung mit Demonstranten passiert ist und man hat gesagt, es ist damals ein Massaker entstanden, ja. In den Medien, die ersten Nachrichten, den BBC waren, viele hunderte Menschen wurden ermordet. Ja. Das ging dann so weit, das wurde so weit aufgeblasen, dass es letztendlich sogar in den westlichen Medien gar nicht mehr von Verletzten gesprochen wurde, sondern nur noch von Toten. 15.000 Tote gab es angeblich dort. Ja. Man kann aber ganz leicht, ja, einen Wikipedia-Artikel öffnen über diesen Tag, ja, und man liest in diesem Wikipedia-Artikel, ja, nachdem das mehrfach überarbeitet worden wurde und objektiv behandelt wurde, ja, dass es 88 Tote gegeben hat. Ich möchte dazu sagen, dass von diesen 88 Toten waren das 30 davon waren Soldaten des Schahs. Und man weiß heute, ja, dass palästinensische Guerilla vor Ort waren. Und wenn man sich anschaut, stimmt, heutzutage in Retrospektive, wie die islamische Regierung, ja, arbeitet und operiert, ja, dann braucht man, kann man eins und eins zusammenzählen und man weiß ganz genau, was an diesen Tagen passiert ist im Iran. Also, was ich versuche näher zu bringen, ist, dass der Iran ja schon auch während der Pahlavi-Ära ja im Westen unter einer verzerrten Mediendarstellung leidet, ja, und das ist nach wie vor heute genauso. Wenn wir jetzt fast forward vorspulen zum 8. 9. Jänner vor kurzem, ja, wo im Iran 30, 40, manche sagen sogar 80.000 Menschen, ja, in weniger als 48 Stunden kaltblütig von diesem Regime, junge Menschen, die demonstriert haben für Freiheit, Toleranz und Gleichheit, ja, einfach erschossen worden sind mit Maschinengewehren, ja, steht man in der Medienbetrachtung da und diskutiert Zahlen. Ja, es waren ja keine 40.000 oder es waren viel weniger Menschen und man weiß es ja nicht, das ist verifiziert. Also mich wundert sehr stark, dass, wenn man jetzt vergleicht, die Zeit des Schahs, wo man weiß, es waren 88 und das wurde aufgeblasen auf 15.000 und man jetzt genau andersherum operiert. Ja, es waren keine 40.000, es waren 30, 20.000, waren es überhaupt so viele? Ja, man versucht das irgendwie klein zu spielen und als Iraner, ja, da wundert man an sich so. Wir kommen jetzt zu der Machtübergreifung von Khomeini und die Zeit wird langsam knapp, deswegen möchte ich vielleicht noch kurz darauf eingehen, dass im Iran-Irak-Krieg, ja, unseren Kindern, eine halbe Million unserer Kinder, würde man sagen, ja, ein Plastikschlüssel in die Hand gedrückt wurde und denen wurde gesagt, mit diesem Schlüssel kommt ihr in den Himmel, ins Himmelreich. Made in Taiwan
0: Paradies,
1: stand
0: das. Paradies, richtig, jawohl, ja.
1: Made in Taiwan stand auch noch auf dem Schlüssel. Ja. Das ist ja das Skurrile an der Sache. Ja. Und sie haben eiskalt, ja, unsere, eine ganze Generation haben sie über Minenfelder geschickt. In umgangssprachlich sagen sie oft, ja, so, sie haben erst die Esel rübergeschickt, nachdem zwei, drei Esel gesehen haben, das ist in Minen und explodiert sind und die Esel weggerannt sind, ist das islamische Regime, ja, das ist das wahre Gesicht des islamischen Regimes, ja, hat sie gesagt, die Kinder sollen sich in Teppiche einrollen und über diese Minenfelder rollen. Warum der Teppich? Dass, wenn sie in die Luft gehen, man die Leiche nach Hause bringen kann. Also es zeigt sich, diese Strukturen, sie sind immer und immer und immer wieder da und im Iran, ja, er gehört unter den Weltmeistern, unter Exekutionen, unter Folter, unter Vergewaltigungen, ja. Das ist
0: Hinrichtungen,
1: ja. Man muss dazu sagen, ja, dass es ist auf Khomeini selber zurückzuführen, dass er gesagt hat, wenn eine Frau, eine junge Dame im Gefängnis ist und sie ist eine Jungfrau, muss sie vergewaltigt werden, damit sie nicht ins Himmelreich kommt. Mhm. Ja. Man muss sich mal diese Ideologie überhaupt vorstellen, wie inkompatibel diese Ideologie ist mit dem Wertesystem, unter dem wir hier in Europa leben. Oder grundsätzlich das, nicht einmal das europäische Wertesystem, ein ganz normales, humanes, menschliches Wertesystem. Das ist solche Vorstellungen. Ja. Wie kommt man überhaupt auf sowas? Ja. Zu dem Punkt. Ja. Wir haben jetzt im Iran seit 1999 haben wir immer wieder Proteste gegen dieses Regime. 1999 Studentenproteste, 2009 die Grüne Bewegung, 2017, 18 Proteste gegen die Armut. Wir kommen zum November 2019, Benzinproteste, Women Life Freedom 22, 23. Daran erinnern sich sehr viele. Das war sehr groß, ja, wo auch wieder sehr viele Menschen und in all diesen Demonstrationen, ja, wurden immer wieder Menschen gefangen genommen, sie sind in die Gefängnisse gekommen, Frauen, Männer, junge Männer, ja, sind nie wieder aufgetaucht, sie werden exekutiert, ermordet und abgeschlachtet, würde man fast meinen. Und das Ganze hat seinen Gipfel erreicht, ja, wieder zurück zum 8. und 9. Jänner diesen Jahres, ja, wo Millionen Menschen im Iran auf die Straßen gegangen sind. Und sie hatten eine Botschaft, ja, und die Menschen im Iran, sie haben Javid Shah geschrien, ja. Und es war nicht für alle dieses Javid Shah, dass sie die Monarchie zurück wollen. Ich habe Interviews gesehen von jungen Menschen, die gesagt haben, wir haben Javid Shah geschrien, weil wir wollten diesem Regime die größte Ohrfeige geben, die man diesem Regime geben kann. Und Javid Shah zu schreien, war für uns die größte Form des Protests. Es gibt viele Menschen, die Nostalgie oder sagen wir mal, die zurück zu einer konstitutionellen Monarchie wollen. Keiner will einen absoluten Monarch haben, aber auch für viele ist es einfach nur ein Protest, ja, um genau aus diesem Grund hat das Regime wieder einmal sein wahres Gesicht gezeigt. Es hat mit Maschinengewehren auf die Menschen geschossen. Nachträglich im Krieg holt es sich Milizen aus Afghanistan, aus Pakistan, aus der Türkei, Libanon und ich weiß nicht wo von der Region, ja, die auf Irans Straßen sind, ja, und die iranische Bevölkerung unterdrücken, umbringen. Ja. Das musst du dir vorstellen, du bist in einem Land auf der Straße und das ist, mir wurde vor kurzem von einem Verwandten gesagt, du kannst dir nicht vorstellen, was auf den Straßen los ist. Man muss sich das aber vorstellen. Du bist auf der Straße und stell dir vor, du bist in Österreich und du hast auf einmal spanische, französische und deutsche Soldaten auf der Straße, die dich unterdrücken. Wie weit kannst du das noch tolerieren oder akzeptieren? Das ist keine iranische Regierung. Die islamische Regierung ist eine islamische Republik und keine iranische Republik. Und die Menschen im Iran, sie brauchen Freiheit.
0: Vielen, vielen Dank, Herr Kurosch. Das war wirklich sehr, sehr perfekt, was du in kurzer Zeit so eine wirklich sehr, sehr tolle Geschichte von Iran. Ich hoffe, das war, möchte ich jetzt betonen, dass eine sehr gute Lichtblick in iranische Geschichte. Aber jetzt, nächster Gast, Herr Ardeşir. Wir hören dich und zwar, ich glaube, auf Englisch. Gell? Genau, ja, ich bitte dich.
2: 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And with what Kurosh mentioned, Cinema Rex, it was they've even admitted it themselves. So in the events prior to the 1979 revolution, you had mainly protests in Tehran. Like other cities in Iran were, basically nothing was happening. And to actually enrage the people and have them stand up against the Shah, they go and they basically close down a cinema and burn it down and then blame it on the Shah, so that the people will rise up in Abadan. And then you will get series of, in Iran, you have when someone dies, you have memorials kind of thing, burials, after 3 days, 7 days, and 40 days. Mm. And this started a chain of events that there is this event that people die in this city. And then after 40 days, you have people rise up in another city to, hold a memorial and then protest against the Shah. And this created a chain of events and series of propaganda to paint the Shah as this evil dictator. And all the while, also neglecting everything that he did with the White Revolution that also Kurosh mentioned earlier. When you look at it, it's a socialist dream what he did to end feudalism, asking the people who own factories to have the workers there to also have share in the factory and in the benefits and the profits. they never gave Shah any like attribution to that, to like thank him or anything. What they always did was to work against him because they just couldn't see. They couldn't see Iran prospering. They couldn't accept Iran getting stronger under the Pahlavi dynasty. So moving on to the 1979 revolution, where the Shah decided not to kill his own people because, and you see the exact contrast with this group of basically terrorists that have been ruling Iran for the past five decades. When he saw that the people have, they've risen up and they're protesting. I mean, we basically actually had a silent majority. It wasn't that the whole Iran was like rising up against the Shah. But he just didn't want to kill Iranians. And he was like, okay, if that is what you want or that is what you think is best for you, I'm going to leave the country. Do what you want. And that's why the 1979 revolution happened in Iran. And right after, you see a clash between the Islamists and Marxists, where they obviously cannot cooperate because they're both totalitarian groups with their ideologies. And you have the Islamists getting the upper hand, Khomeini becoming the supreme leader. 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Not just the country itself, but there is an attack on the whole Iranian identity and heritage. They start with executing army generals because of the fear that they will rise up and take back the country, weakening Iran, Iran's army, an army that was the fifth strongest non-nuclear army at the time, and at the same time provoking Saddam by Khomeini asking the Shia majority in the country to also rise up against Saddam and bring his regime down. Obviously, he had his own agenda, wanted to attack Iran and take parts of Iran. And then you see Iran getting plunged into an eight-year war which led to a million casualties, a war that could actually end much sooner with the when the Iran retook Khorramshahr. But since you have an apocalyptic cult in Iran, which do not have any, they do not care about human lives or human rights at all, they just continued the war because they were, we're going to take Iraq as well and add it to Islamic Ummah, as they call it. And you see the prolonging of that war, the destruction of Iran for 8 years. And right after that, you have in 1988, the mass executions on school rooftops that people were just massacred and executed by thousands and thousands. 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And as you move on, like until we get today, on this date, we've had a series of uprisings against the regime. 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They actually fooled the people with so-called reforms and a reformist faction in Iran, which gave hope to the population that, we can democratically or with elections make something else out of this terrorist regime, which was obviously a lie. And people, I mean, it's been more than 10 years now that the people have actually realized that, we've been fooled by these people. There is no reform in this regime. You cannot change an apocalyptic cult because their ideology is what makes them what they are. You can't just take that away from them. If you take it away from them, then there is no Islamic Republic regime in Iran. 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And you go later on with Rouhani being in power in 2017 and 2018 protests. And when Rouhani is in power and you see people getting massacred all over Iran, people rising up all over Iran. And this is a turning point in Iran where people finally realized that there is absolutely nothing that can change within this regime. And for Iran to be saved and free, this regime must be destroyed completely. 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Yes, we will rise up, you will kill the people, but it will not change what we would want. And we move on. I mean, I'm also a bit tight on time. 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And then the most recent and the most horrendous event that happened recently is the January massacre, where we got this national call from His Majesty Reza Shah Pahlavi II for the people to get on the streets of Iran and to protest and basically to free Iran from this regime. 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That is a record that's a record in history for unarmed civilians to be murdered by their government in such a short time. And not only that, they were shot and murdered on the streets, they would follow them into their homes, they would kill injured on hospital beds, they would shoot them.
1: Terrible. Yeah.
2: Unbelievable. And these are the things that are not really talked about as much as they should. And after a few months, you again see the EU leaders or the leaders of the free world basically again holding negotiations with this government. How on earth could you bring yourself to sit on the same table with these bloodthirsty murderers that basically massacre their own people with zero regards for their human rights or basically human lives or any that they lack any kind of decency? And that is the situation in Iran now. The fight against the Islamic Republic, I mean, there can be any kind of agreements with this regime and US and Israel and the West, but there will never be an agreement between the people of Iran and this Islamic regime. No. Because it's been years and years that we've made it clear that they're not our representatives. They've been there from day one to destroy Iran. That's been their only mission. And we've had enough of that. And we will not stop fighting this regime until this regime is destroyed
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2: and broken.
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0: Ja, ich muss mich wirklich sehr, sehr bedanken für meine Gäste. Was heute haben wir, wie gesagt, in kurzer Zeit, hoffentlich könnten wir einen Lichtblick in iranische Geschichte gebracht haben. Also von unseren Gästen, Herr Kurosh, vielen, vielen Dank. Herr Ardeşir ebenfalls, vielen, vielen Dank. Ich hoffe, dass ich euch wieder im Studio haben oder beziehungsweise in Live-Instagram weiter Gespräch haben darüber, weil die Welt muss uns hören, sehen und verstehen, was uns passiert in die laufende Zeit, also von Geschichte hier, ja. Und es sind teilweise viel falsche Bilder hier im West, also wenn ich so sagen darf. Deswegen haben wir versucht mit unseren zwei Gästen, vielen, vielen Dank, wirklich herzlichen Dank und auch bedanke mich bei liebe Sarah. Wir sind gerade leider am Ende der Sendung und ich hoffe, mit unserer Diskussion bzw. unserem Thema könnten wir etwas Schritte nach vorne gehen durch Geschichte. Ja, meine liebe Zuhörer und Freunde und Freundinnen von Radio Tiam, Sarah, hast du kurz was zu sagen? Also möchtest du was sagen?
3: Nein.
0: Also nein, okay, ja. Noch einmal, ich bedanke mich bei unseren Gästen. Letzte Wort. Ja. Also Habt ihr letzte Wort für unsere Zuschauer oder Botschaften vielleicht?
1: Das ist leider alles, was wir sagen, nur ein Tropfen auf den heißen Stein.
0: Ja,
1: es ist so, wir könnten stundenlang über die Unmenschlichkeiten und Grausamkeiten der Islamischen Republik
0: so
1: reden.
0: Ist das. So ist
1: vielleicht
0: das.
1: Nur als letztes Wort, schaut bitte. Euch bitte an, ja, gerade jetzt aktuell die Haare, die irgendwo aufgetaucht
0: in
1: sind, richtig, ja. Der Perückenmarkt, der überflutet wird mit iranischen Haaren, ja, dieselben Haare, für die die Frauen protestiert haben, damit sie sie freitragen dürfen, ja. Frauen, wo man bis heute nicht weiß, wo die Leichen sind, ihre Haare tauchen auf.
0: Ja. Das ist wirklich
1: es
0: sehr traurig.
1: Es tut einem weh, ja.
0: Das tut einem weh. Das tut weh und ist sehr traurig. Mhm. Leute, ich bedanke mich noch einmal, dass ihr
2: Vielen
0: da
2: Dank.
0: Waren. Ich hoffe, dass wir noch einmal Möglichkeit haben oder finden, dass ihr beide im Studio haben. Meine liebe Freunde, das war unser heutiges Thema und es war sicherlich sehr faszinierend. Wie der Kurosch sagt, wir können stundenlang darüber reden und wirklich die Wahrheit auf den Tisch bringen. Ja. Was läuft Sekunde, also zum Minute in Iran, jetzt zur Zeit, wirklich sehr traurig. Ich wünsche euch alles Gute, wünsche ich euch alle schönes Wochenende, gesund bleiben. Und versuchen wir, wie möglich auf der Welt immer Blicke auf die Wahrheit haben. Mhm. Nicht auf Märchen erzählen, was die Medien teilweise erzählen über, was wirklich in Iran passiert ist oder nicht passiert. Die Wahrheit liegt bei iranischer Bevölkerung. Kann man wirklich stundenlang zuhören. Zahar, letzte Wort.
3: استاد میشه خواهش کنم همین حرفی که الان گفتید کوچولو به فارسی هم بگید؟
0: بله.
3: اگه لطف کنید ممنون میشم.
0: سپاسگزار از هر دو مهمان عزیزمون، کوروش عزیز، اردشیر عزیز، مرسی که وقت گذاشتید، استودیو اومدید. باعث افتخاره و همچنین دوستانی که الان صدای ما رو میشنون، امروز بحث ما واقعا فوق‌العاده برای من جالب بود که بتونم از طریق زبان آلمانی و انگلیسی به دنیا برسونیم. حالا تا اون حدی که این دوستان این بحثا رو از رادیوی ما رادیو تیام در شهر ویان کشور اتریش میشنون. امیدوارم که همه ما مسئول باشیم و وظیفه داشته باشیم که این صحبت ها رو تا اونجایی که ممکنه در تریبون آزاد. دوستان عزیز توجه داشته باشید، همه ما یک موبایل، یه هندی، یه فون، حالا به هر زبانی که میشه در دستمون داریم و هر کدوم ما میتونیم یه مدین باشیم و میتونیم واقعیت ها رو در دنیا انفاخ به معرض نمایش بذاریم و نمایش منظورم نشون بدیم که چه اتفاقاتی در ایران میفته. لحظه آخر کوروش عزیز گفت که فروش موهای دخترای ایران ما، عزیزان ما، دستگلها و آینده کشورمون الان در کشور تاجیکستان پیدا شده و God weiß چه چیزهای دیگه از ارگانهای داخلی بدن یا مسائل دیگه. در صورت بچه‌ها سپاسگزارم از دوستانی که ما رو دنبال میکنن، سپاسگزارم. خواهش میکنم هر کسی مایل در این زمینه صحبت کنه، کافیه فقط به اینستاگرام من یا فیسبوک سحر پیام بده، حتما هماهنگ میشیم و میتونیم برنامه گفتگوی داشته باشیم. از صمیم قلب و تمام وجودم تمام قد از شما سپاسگزارم بچه‌ها. و دوستان چیزی که فراموش نشه، morgen wir haben eine Demo, gell? Kurosch, kannst du kurz erklären,
1: morgen treffen wir uns um 15:30 Uhr am Stephansplatz, dann wird es eine kurze Kundgebung geben und dann marschieren wir zum Heldenplatz. Und
0: jawohl.
1: Dann ist die Demo, geht dann dort weiter, 16:30 Uhr, ich glaube bis 18:30 Uhr, 19 Uhr. Und
0: sehr gut. Adish, bitte auf Englisch.
2: Yeah, tomorrow we'll have a demonstration and a march, which starts at Stephansplatz
0: jawohl.
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0: Vielen, vielen Dank. Thank you very much. دوستان عزیز، همچون که بچه ها گفتن، حالا به زبان آلمانی و انگلیسی فارسی هم میگن، فردا ساعت 3:30 اشتفان پلاس مرکز شهر ویان، بعد حرکت میکنیم به سمت هلدن پلاس. خواهش میکنم از دوستانی که ایران دوست دارن، قلبشون جریان خون وجودشون برای ایران میتپه، تشریف بیارن. صحبت یکی دو ساعته، ولی میتونیم یک کشور، یک مردم رو رها کنیم. مسیر اصلی ما مشخصه، ایران عزیز و صدای مردم ایران که در بند هستند. سحر عزیز،
3: بله دوستان، سپاسگزاریم که تا الان شنونده برنامه ما بودید. امیدوارم که از این برنامه استفاده لازم رو برده باشید. در حال اگر دوست دارید با ما در تماس باشید، همونطور که قبلا هم گفتم، شبکه‌های اجتماعی ما و راه‌های ارتباطی ما رو شما میشناسید، ولی جهت اطلاع دوستانی که تازه به جمع پیوستند، ما رادیو تیام هستیم با فرکانس 94.0 روی آنتن هستیم و میتونید به صورت لایو برنامه ما رو هر دومین و چهارمین شنبه هر ماه در خونه‌هاتون داشته باشید. در هر حال
0: Unsere nächste Sendung am 27.06.2026, selbe Uhrzeit, selbe Studio. Ich hoffe, dass ich meine Gäste noch einmal überreden können, dass sie einfach hier kommen. Aber wir hören uns nächste Sendung, 27.
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Ausgabe der Sendung Outro. Wir starten mit Farmers Manual sozusagen. Sustainably disrupt, you can't polish a turd, but you can roll it in glitter. Farmers Manual ist eine Band, die sicher schon mehr als den 30. Geburtstag, also den 30er am Buckel hat. Die Band, die wir heute auch unter anderem präsentieren wollen, ist Fallangst. Fallangst haben gerade auf Noise Appeal Records eine EP rausgebracht. Leichtes Zittern, meiner Tremors. Und hier der Track All Will Be Grey.

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Farmers Manual mit ungefähr so die ganze goldene Eier legt, musste im Endeffekt dann doch geschlachtet werden. Das nächste Stück kommt von Erinia. Jetzt weiß ich nicht, wie lang sie schon Musik macht, aber ich glaube, ich kenne sie mindestens als Musikerin auch schon seit Anfang der 2000er Jahre. Erinia mit Not Your Doctor.

Vielleicht zeichnen die Automaten des Sirius dieses Radiogramm auf. Laut Anweisung soll ich die Satellitenbahn nicht verlassen. Ich warte und sitze untätig herum, während meine Freunde vielleicht in Lebensgefahr schweben und auf mich warten. Ich trete die Instruktion und werde auf der Venus landen. Der Zeiger des Automaten rückt langsam weiter. In einer Minute schalten sich die Triebwerke ein.

Fallangst in Orbit. Demnächst präsentieren Sie quasi ein Superkonzert anlässlich Ihres 20-jährigen Bestehens. Und jetzt geht es aus dem Orbit an den See, beziehungsweise ins Schilf. Ein Track von Kra auf der EP Movimiento EP. Und das Ganze ist inspiriert vom italienischen Komponisten Giacinto Scelsi.

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1: Verlangst mit a bug, not a feature. Weiter geht's mit einem Live-Mitschnitt. Das ist auch eine Freundschaft, die mindestens, weißt du, so seit Mitte der 90er Jahre Bestand hatte, weil Peter Rehberg ist ja leider vor einigen Jahren verstorben. Russell Heswell und Peter Rehberg im Genfer Kultclub Cave 12. Ein Live-Mitschnitt.

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1: Da ist irgendetwas passiert, womit wir alle nicht mehr fertig werden. Fallangst meiner Tremors aus der gleichnamigen EP, erschienen auf Noise Appeal vor kürzlich und wird demnächst präsentiert. Ich glaube am 25. Mai, den Ort habe ich gerade vergessen. Test Department, eine Kultband der frühen 80er Jahre, Industrial, hier im Remix von der wunderbaren Shelly Parker, Debris. Test Department mit Debris im Shelly Parker Remix.
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Debris ist, war das Thema Test Department hier im Remix von Shelly Parker beziehungsweise Leichtes Zittern, Minor Tremors von Fallangst. Und Christina Nemetz bedankt sich fürs Zuhören und sagt im Namen der Sendung Outro schönen Abend noch oder schöne Nacht. Fallangst mit Gravity of Two.

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Beirut. Schiitische Muslims und palästinensische Guerillas bekämpfen sich heute mit Panzern und Raketenwerfern. Einen Tag, nachdem ihr Krieg über die Kontrolle der Beiruter Flüchtlingslager in ein Geiseldrama ausgeartet war.